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1: Am Mikrofon ist Anselm Peer. Guten Morgen. Der Pilnercheck-Untersuchungsausschuss wird heute und morgen fortgesetzt. Im Fokus stehen dabei erneut mögliche Fehler bei den Ermittlungen rund um den Tod des Ex-Justiz-Sektionschefs. Als Auskunftspersonen sind diese Woche ein Polizist und drei Staatsanwältinnen geladen. Es geht wieder einmal um die Frage, warum das Handy von Pilnercheck nicht als Beweismittel beschlagnahmt worden ist. Niklas Lacher berichtet.
2: Vor allem eine Frage dürfte sich heute und morgen im Pilnercheck-U-Ausschuss wie ein roter Faden durchziehen. Warum haben die Ermittlungsbehörden das Smartphone an Caroline List, die Witwe des Ex-Justiz-Sektionschefs, weitergegeben, statt es sicherzustellen? List hat das Handy dann ja nach eigenen Angaben mit einem Bunsenbrenner zerstört. Zwischenzeitlich hat die Wirtschafts- und Korruptionsstaatsanwaltschaft deshalb sogar ermittelt gegen die Ermittlungsbehörden selbst. Das Verfahren wurde aber eingestellt. Einer der betroffenen Polizisten kommt heute als Auskunftsperson zu Wort. Vergangene Woche hatte bereits sein Kollege das polizeiliche Vorgehen verteidigt. Ebenfalls geladen ist eine Staatsanwältin der WKStA. Morgen sind dann zwei Staatsanwältinnen der Staatsanwaltschaft Krems an der Reihe, jener Behörde, der man den Fall nach den laut gewordenen Vorwürfen entzogen hatte.
1: Die Bundesregierung meldet Fortschritte im Kampf gegen russische Spionage. Russische Vertretungen in Wien haben einige Spionageantennen abgebaut, die gegen NATO-Staaten und internationale Organisationen gerichtet waren, sagt Außenministerin Beate Mandl-Reisinger.
3: Wir haben volle Aufklärung verlangt über diese Antennen und unsere Dienste versichern, dass Antennen von russischer Seite abgebaut wurden.
1: Das geplante Spionagegesetz soll russische Spionage weiter einschränken. In Großbritannien steigt nach dem Wahldebakel der Druck auf Premier Keir Starmer. Mehr als 70 Abgeordnete seiner Labour-Partei fordern jetzt schon seinen Rücktritt. Er lehnt das weiterhin ab. Der neue Wiener Erzbischof Josef Grünwiedl ist gerade auf Antrittsbesuch im Vatikan. Gestern hatte er dort eine Privataudienz beim Papst. Aus Rom berichtet Cornelia Wospernik.
4: Ins Detail gehen kann er nicht, denn für solche Gespräche gilt Verschwiegenheit. Josef Grünwiedl erzählt aber, dass das mehr gewesen sei als ein diplomatischer Termin. Er sei sehr beeindruckt vom Papst, der ein guter Zuhörer sei und gezielt nachfrage.
5: Also es war eine sehr interessante und sehr herzliche Begegnung.
4: Konkret wollte Leo mehr über die Lage der Kirche in Wien und in Österreich wissen. Gab es da auch Aufträge an den Erzbischof?
5: Wünsche oder Aufträge hat er mir nicht mitgegeben.
4: Er, so Grünwiedl, wünsche sich vom Papst, dass er seinen Friedenskurs fortsetze. Ende Juni kommt der Wiener Erzbischof noch einmal nach Rom, um das Pallium zu erhalten. Die Stola, die der Papst selbst trägt und Metropoliten überreicht.
1: Österreichs derzeit beste Tennisspielerin Anastasia Potapova ist in Rom im Achtelfinale gescheitert. Sie musste sich der Weltranglisten-5. Jessica Pegula aus den USA nach 2 Sätzen geschlagen geben. Das waren die Nachrichten mit Anselm Peer.
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1: Am Mikrofon ist Anse Imper. Guten Morgen. Die Bundesregierung meldet Fortschritte im Kampf gegen russische Spionage. Russische Vertretungen in Wien haben einige Spionageantennen abgebaut, die gegen NATO-Staaten und internationale Organisationen gerichtet waren. Stefan Kappacher berichtet.
2: Österreich schaue nicht mehr weg, wenn es um Spionage auf seinem Territorium geht, sagt NEOS-Chefin Beate Meindl-Reisinger.
3: Das haben wir auch unmissverständlich den Russen klargemacht. Wir haben volle Aufklärung verlangt über diese Antennen. Und unsere Dienste versichern, dass Antennen von russischer Seite abgebaut wurden.
2: Konkret sollen 3 von rund 20 Antennenanlagen weg sein, sowie 3 russische Diplomaten, die Anfang Mai wegen Spionage ausgewiesen worden sind. Der Geheimdienstexperte Thomas Riegler bescheinigt der Außenministerin einen symbolischen Erfolg.
4: Es ist vor allem mehr als Botschaft zu verstehen, dass also Österreich vermehrt jetzt auf diese roten Linien pocht, nicht mehr alles toleriert wird, was vielleicht in der Vergangenheit der Fall gewesen wäre.
2: Dabei helfen soll auch das neue Spionagegesetz. Wie es heißt, wird es bald in Begutachtung gehen.
1: Kurz nach dem Ende der 3-tägigen Waffenruhe hat Russland die Ukraine erneut massiv angegriffen. Kiew und viele andere Städte haben in der Nacht zahlreiche russische Drohnenangriffe gemeldet. Wer bei großen Online-Händlern bestellt, soll ab Oktober 2 Euro pro Paket zahlen müssen. Mit der Paketsteuer will die Regierung die Steuersenkung für Grundnahrungsmittel gegenfinanzieren. Scharfe Kritik kommt vom Handelsverband.
5: Wir sehen die Paketsteuer als verfehlt an, weil sie nicht die Drittstaatenhändler wie Temun, Shein trifft, sondern heimische und europäische Händler und zahlen dort zum Schluss der Konsument.
1: Sagt Handelsverbandsobmann Rainer Will. In der Wiener Stadthalle geht am Abend das erste Halbfinale des Eurovision Song Contest über die Bühne. Besonders gute Gewinnchancen haben Songs, die Gänsehaut auslösen. Das hat ein Forschungsteam der Uni Wien herausgefunden und aktuelle ESC-Songs auf den Gänsehautfaktor untersucht. Tobias Mayer aus unserer Wissenschaftsredaktion, was ist denn da herausgekommen?
6: Ja, es sind genau die Songs, die auch in den Wettquoten als Favoriten gehandelt werden. Finnland, Frankreich oder Dänemark zum Beispiel. Bei diesen Songs hatten Versuchspersonen wesentlich öfter Gänsehaut als bei anderen.
1: Und die haben ihnen dann auch besser gefallen, oder?
6: Ganz genau, denn wenn jemand Gänsehaut beim Hören verspürt, wird der Glücksbotenstoff Dopamin im Gehirn ausgesendet. Uns gefallen diese Songs dann automatisch besser, ob wir wollen oder nicht.
1: Und der österreichische ESC-Song? Hören wir kurz rein.
7: Der Türsteher sagt mit einem Lachen:
8: Sie brauchen einen Tanzschein, da muss ich streng sein, weil ohne Tanzschein lass ich sie nicht rein.
1: Kosmos Tanzschein, wie schaut da laut den Forschern mit Gänsehaut aus?
6: Ja, leider eher schlecht. Die Versuchspersonen hatten fast gar keine Gänsehaut bei Österreichs Beitrag. Aber Tanzschein eignet sich besonders gut als Ohrwurm, sagen die Musikwissenschaftler. Auch nicht schlecht.
1: Ja, das Ohrwurmpotenzial ist auf jeden Fall nicht zu unterschätzen. Danke, Tobias. Das waren die Nachrichten mit Anselm Peer.
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0: dämonische Inn trifft, sondern heimische und europäische Händler und zahlen dort zum Schluss der Konsument.
1: Ausnahmen von der Abgabe soll es etwa geben, wenn Waren in einem Geschäft bestellt oder abgeholt werden. Die 2-Euro-Paketabgabe soll pro Jahr 280 Millionen Euro bringen.
2: Im Parlament wird der Untersuchungsausschuss zum Tod des früheren Justizsektionschefs Christian Pilnacek fortgesetzt. Niklas Lercher aus unserer Innenpolitik-Redaktion, was ist denn da heute und morgen zu erwarten?
3: Im U-Ausschuss dürfte sich wieder viel um Pilnaceks Handy drehen. Und die Frage, warum die Ermittlungsbehörden das Smartphone an Caroline List, die Witwe des Ex-Justizsektionschefs, weitergegeben haben, statt es sicherzustellen. List hat das Handy dann ja nach eigenen Angaben mit einem Bunsenbrenner zerstört. Zwischenzeitlich hat die WKStA, also die Wirtschafts- und Korruptionsstaatsanwaltschaft, deshalb sogar ermittelt wegen möglichen Amtsmissbrauchs gegen die Ermittlungsbehörden selbst. Das Verfahren wurde aber eingestellt.
2: Die EU will mehr wichtige Medikamente selbst produzieren. Die Finanzierung der Medizinproduktion mit öffentlichen Mitteln soll vereinfacht werden. Darauf haben sich das EU-Parlament und die EU-Staaten grundsätzlich geeinigt. Das soll Lieferengpässe in Zukunft verhindern. Europa ist bei vielen Arzneiwirkstoffen stark von China und Indien abhängig. In vielen Haushalten steht derzeit die Wartung von Klimaanlagen oder Wärmepumpen an. Da warnt die Wirtschaftskammer jetzt vor unseriösen Lockangeboten mit zu niedrigen Preisen. Wenn ein Installateur dann plötzlich viel mehr verlangt als vereinbart, sollte man nicht sofort zahlen, sagt Innungsmeister Robert Breitschopf.
4: Wenn man einen Installateur in der Wohnung hat und auf einmal stellt sich heraus, da ist so viel kaputt, da benötigt man ein neues Gerät. Sich hier mal nicht unter Druck setzen lassen. Wenn Sie das Gefühl haben, Sie kommen in eine ganz unangenehme Situation, dann sagen Sie, ich kann das nicht alleine entscheiden. Das muss die Familie entscheiden, das muss der Vermieter entscheiden. Ich habe auch gar kein Bargeld. Wenn die merken, hier gibt es nichts zu holen, dann hören die relativ schnell auf.
2: Der Innungsmeister empfiehlt, die Anlagen einmal im Jahr von einem Fachbetrieb überprüfen zu lassen. Das waren die Nachrichten mit Anselm Peer.
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1: 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Der Druck auf den britischen Premierminister Keir Starmer steigt. Nach den desaströsen Ergebnissen seiner Labour-Partei bei den Regionalwahlen fordern immer mehr einen Wechsel an der Spitze. Ansgar Gerstmann berichtet.
2: Innenministerin Shabana Mahmood soll dem Premier geraten haben, einen Zeitplan für seinen Rücktritt vorzulegen. Das berichtet die BBC. Laut dem Guardian verlangt auch Außenministerin Yvette Cooper vor der heutigen Kabinettssitzung, dass der Regierungschef seinen Sessel räumt. Damit sind sie nicht alleine. 70 der rund 400 sozialdemokratischen Abgeordneten haben ebenfalls kein Vertrauen mehr in Keir Starmer. Labour hatte bei den Kommunalwahlen hunderte Sitze verloren.
3: And I take responsibility.
2: Gestern gab sich der Regierungschef bei seiner mit Spannung erwarteten Krisenrede noch kämpferisch, wies Rücktrittsforderungen zurück.
3: We will be better.
2: Medien berichten jedoch, dass er derzeit seine Möglichkeiten abwägt.
1: Die Fronten im Ringen um ein Ende des Iran-Kriegs verhärten sich weiter. US-Präsident Trump bezeichnet die Antwort des Iran auf den US-Vorschlag für eine Friedenslösung wörtlich als Müll. Die Waffenruhe hänge jetzt nur mehr an einem seidenen Faden, sagt Trump. Der Iran warnt die USA seinerseits vor neuen Angriffen und droht für diesen Fall mit Vergeltung. Das iranische Militär sei auf alle Eventualitäten vorbereitet, heißt es. Der Terrorprozess rund um die abgesagten Taylor Swift-Konzerte wird in diesen Minuten in Wiener Neustadt fortgesetzt. Der Hauptangeklagte Behram A. hat sich zum Prozessauftakt schuldig bekannt. Seine Befragung wird heute fortgesetzt. Stefan Schwarzwald-Zeiler berichtet.
4: Er habe als großer Krieger vor Gott dastehen wollen, sagt Behram A. zum Prozessauftakt. Es habe ihm gefallen, Aufmerksamkeit zu bekommen. Deshalb habe er vor 2 Jahren einen Anschlag bei einem der Konzerte verüben wollen. Zuerst mit einer Schusswaffe, dann mit einer Bombe. Weil das aber nicht funktioniert hat, sei er schließlich auf Messer gekommen. Doch einen Tag vor Beginn der Konzerte ist der heute 21-Jährige nach einem Hinweis eines ausländischen Geheimdienstes von der Polizei festgenommen worden. Dass er seinen Bekannten Hassan E. zu einem Anschlag in Mekka im Frühjahr 2024 bestärkt haben soll, bei dem 5 Menschen zum Teil schwer verletzt worden sind, bestreitet Behram A. Genauso wie der Zweitangeklagte, der dazu heute erstmals befragt wird. Den Aussagen ihrer Anwälte zufolge hätte Hassan E. den Anschlag sowieso durchgeführt.
1: Heute steigt das erste Halbfinale des 70. Eurovision Song Contest in der Wiener Stadthalle. Ab 21 Uhr kämpfen 15 Länder um 10 Finaltickets für Samstag, darunter Topfavoriten wie Finnland, Griechenland und Israel. Wegen des Wetterumschwungs rechnen die Veranstalter des Eurovision Village vor dem Wiener Rathaus mit deutlich weniger Besucherandrang. Das waren die Nachrichten mit Anselm Peer.
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1: Am Mikrofon ist Hanse Impeer. Im Bilnercheck-Untersuchungsausschuss stehen heute und morgen wieder mögliche Ermittlungsfehler rund um den Tod des einst mächtigen Justizsektionschefs im Mittelpunkt. Aus dem Parlament berichtet Niklas Lercher.
2: Vor allem eine Frage dürfte sich heute und morgen im Pilnacek-U-Ausschuss wie ein roter Faden durchziehen. Warum haben die Ermittlungsbehörden das Smartphone an Caroline List, die Witwe des Ex-Justizsektionschefs, weitergegeben, statt es sicherzustellen? List hat das Handy dann ja nach eigenen Angaben mit einem Bunsenbrenner zerstört. Zwischenzeitlich hat die Wirtschafts- und Korruptionsstaatsanwaltschaft deshalb sogar ermittelt gegen die Ermittlungsbehörden selbst. Das Verfahren wurde aber eingestellt. Einer der betroffenen Polizisten kommt heute als Auskunftsperson zu Wort. Vergangene Woche hatte bereits sein Kollege das polizeiliche Vorgehen verteidigt. Ebenfalls geladen ist eine Staatsanwältin der WKStA. Morgen sind dann zwei Staatsanwältinnen der Staatsanwaltschaft Krems an der Reihe, jener Behörde, der man den Fall nach den laut gewordenen Vorwürfen entzogen hatte.
1: Die israelische Armee hat in der Nacht erneut Ziele im Süden des Libanon bombardiert, trotz der geltenden Waffenruhe. Libanesische Medien berichten von 6 Toten und mehreren Verletzten. Der Krieg zwischen den USA und dem Iran wirkt sich immer gravierender auf die Weltwirtschaft aus. Die gestörten Lieferwege treffen auch österreichische Elektronikunternehmen, berichtet Christoph Kienast.
3: Das Unternehmen Abatec aus der oberösterreichischen Gemeinde Regau ist eines der Betroffenen. 12 bis 14 Wochen Lieferzeit hat man bei Leiterplatten normalerweise. Aktuell wartet man schon doppelt so lange. Diese Leiterplatten braucht man aber für praktisch alle elektronischen Produkte. Der Branchensprecher der Elektrotechniker in Oberösterreich, Stefan Preishuber.
4: Also eigentlich ist man zu 100% vom Ausland abhängig. Wenn ich jetzt einen Fernseher schaue, es gibt eigentlich keinen mehr, der die Komponenten tatsächlich zu 100% in Europa fertigen kann, beziehungsweise gibt es in Europa auch keinen Fernsehproduzenten mehr.
3: Die Elektrotechnikunternehmen rechnen damit, dass die Nachfrage nach Reparaturen deutlich steigen wird. Denn wenn ein neues Produkt nicht sofort geliefert werden kann, könnten sich viele Reparaturen plötzlich wieder rechnen.
1: Der Klimawandel steuert in diesem Jahr auf einen neuen Höhepunkt zu. Laut der Klimaforschungsgruppe WWA ist bei Waldbränden weltweit allein zwischen Jänner und April so viel Land zerstört worden wie nie zuvor in diesem Zeitraum. Insgesamt mehr als 1,5 Millionen Quadratkilometer. Das ist ungefähr 4-mal so groß wie Deutschland. Italien dürfte bis Ende des Jahres Griechenland als Euroland mit der höchsten Schuldenquote ablösen. Das geht aus Prognosen der italienischen Regierung und des Internationalen Währungsfonds hervor. Demnach steigt Italiens Staatsverschuldung weiter auf rund 140% der Wirtschaftsleistung, während sie in Griechenland deutlich zurückgehen soll. Das waren die Nachrichten mit Anselm Peer. Und jetzt zum Wetter.
5: Vorerst kann es im Großteil Österreichs regnen und auf 1200 bis 700 Meter schneien. Größere Regenmengen kommen heute im Süden zusammen, auch Gewitter gehen nieder. Im Lauf des Nachmittags dann von Westen her Sonne, aber auch weitere Regen-, Schnee- oder Graupelschauer. Dazu starker bis stürmischer Wind aus West bis Nordwest und maximal 5 bis 14 Grad. Morgen immer wieder sonnig, in der Früh aber gebietsweise frostig. Und zu Christi Himmelfahrt von Westen her der nächste Schub an Regen. Soweit das Wetter mit Gunda Schuller.

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1: Am Mikrofon ist Anselm Peer. In vielen Haushalten steht derzeit die Wartung von Klimaanlagen oder Wärmepumpen an. Die Wirtschaftskammer ruft bei der Wahl des Anbieters zur Vorsicht auf, Martina Großfortner.
2: Die Wirtschaftskammer warnt vor unseriösen Angeboten. Innungsmeister Robert Breitschopf, was fällt da drunter?
3: Alles, wo der Preis im Vordergrund steht. Und wenn wir heute einen Preis angeboten bekommen von 90 oder 100 oder 150 Euro, dann ist das zu hinterfragen. Seriöse Firmen werden keine Lockpreise nach außen tragen.
2: Ist der Handwerker bereits vor Ort, sollte man außerdem darauf achten, sich nicht unter Druck setzen zu lassen. Unseriöse Anbieter würden oft auf Barzahlung bestehen oder bei relativ neuen Geräten schwere Schäden feststellen. Dann solle man einfach sagen, dass nicht genug Bargeld im Haus sei, so Breitschopf.
3: Wenn die merken, hier gibt es nichts zu holen, dann hören die relativ schnell auf.
2: Breitschopf empfiehlt, einmal im Jahr die Anlagen von einem Fachbetrieb überprüfen zu lassen.
1: Frankreich geht schärfer gegen eine mögliche Verbreitung des Hunter-Virus vor und verhängt strengere Quarantänemaßnahmen für Kontaktpersonen. Bei einer Französin ist das Virus ausgebrochen. Sie befindet sich in Paris auf der Intensivstation, berichtet Cornelia Primosch.
4: Unter höchsten Sicherheitsvorkehrungen wird Frankreichs erste Hunter-Virus-Patientin im Pariser Spital Bichat versorgt. Nach anfänglichen Symptomen hatte sich der Zustand der etwa 60 Jahre alten Frau rasch verschlechtert. Sie konnte auf der Intensivstation stabilisiert werden. Sie war gemeinsam mit vier anderen Kreuzfahrtteilnehmern aus Teneriffa nach Paris gebracht worden. Sie müssen bis auf Weiteres im Krankenhaus bleiben, sagt Gesundheitsministerin Stephanie Rist. Für sie gilt mindestens 15 Tage Quarantäne im Spital Bichat. Strenger überwacht werden nun auch jene 22 Personen, die auf Flugreisen in der Nähe von Erkrankten waren. Die Regierung in Paris hält täglich zwei Krisenräte ab.
1: Fast 8 Jahre nach einem rätselhaften Mafia-Mord mitten in der Wiener Innenstadt ist jetzt ein Verdächtiger festgenommen worden. Der Mann aus Montenegro wurde von österreichischen Zielfahndern in Italien ausgeforscht. Gestern ist er in Rimini gefasst worden. Laut dem Bundeskriminalamt soll er den 32-Jährigen im Dezember 2018 erschossen haben. Hintergrund soll ein Konflikt zwischen montenegrinischen Drogenclans gewesen sein. Schwerer Unfall heute früh in Fieberbrunn in Tirol. Ein Paketfahrer ist von der Straße abgekommen und gegen ein Carport gekracht, Wolfgang Böhmer.
5: Kurz nach 5 Uhr früh werden die Bewohner an der Hauptstraße in Fieberbrunn von einem Knall aus dem Schlaf gerissen. Ein rumänischer Paketwagenfahrer, der von Hochfilzen kommt, kommt von der Straße ab, mäht eine lange Hecke nieder und donnert schließlich praktisch ungebremst gegen ein Carport. Der 21-jährige Lenker hat aber Glück und dürfte nur leicht verletzt sein. Der Sachschaden ist aber entsprechend groß. Der junge Mann gibt noch an, auf der nassen Straße vermutlich wegen Aquaplaning die Kontrolle über sein Auto verloren zu haben.
1: Das waren die Nachrichten mit Anselm Peer. Und jetzt zum Wetter.
6: Im Lauf des Nachmittags zwar von Westen her Sonne, doch können jederzeit auch wieder größere Quellwolken und Regen, Schnee oder Graupelgewitter auftauchen. In Unterkärnten, in der Steiermark und im Mittel- und Südburgenland bleibt es noch eine Weile richtig regnerisch und auch im Osten lockert es erst spät auf. Starker bis stürmischer Wind aus West bis Nordwest und 5 bis 14 Grad. Und die Schneefallgrenze 700 bis 1200 Meter. Morgen immer wieder sonnig, in der Früh aber gebietsweise frostig. Soweit das Wetter mit Gunda Schuller.

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4: In der Europäischen Union, die als eine der wirtschaftlich stärksten Regionen der Welt gilt, ist fast jeder fünfte Einwohner von Armut oder sozialer Ausgrenzung bedroht. Das betrifft rund 95 Millionen Menschen, die trotz fester Beschäftigung oder Sozialleistungen Schwierigkeiten haben, über die Runden zu kommen. Um diese Herausforderungen systemisch anzugehen, befindet sich derzeit eine umfassende europäische Strategie zur Armutsbekämpfung in Ausarbeitung. 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
5: Ich lebe und arbeite in Brüssel, leite dort das EU-Vertretungsbüro der Volkshilfe Österreich. Das heißt, ich bin Interessensvertreter oder auch Lobbyist, wie man das nennen kann. Und mein Job ist es, die politischen Interessen der Volkshilfe Österreich gegenüber der europäischen Politik, das heißt der Kommission und dem Europäischen Parlament in erster Linie, aber auch gegenüber anderer Institutionen und anderer europäischer Verbände und Stakeholder zu vertreten. Und da sind wir natürlich als Wohlfahrtsorganisation, als zivilgesellschaftliche Organisation besonders an europäischer Sozialpolitik, Demokratieerhaltung und Gesellschaftspolitik und Gerechtigkeit interessiert. Ein Teil meiner Arbeit ist es natürlich, dass ich einerseits den Politikerinnen und Politikern, andererseits auch den Beamtinnen der Europäischen Kommission Feedback gebe für ihre Aktivitäten und Tätigkeiten. Das heißt, der Kommission, wenn diese Vorschläge vorliegt, wie zum Beispiel für die europäische Strategie gegen Armut, die im Rahmen der europäischen Säule sozialer Rechte erarbeitet wird gerade noch, ist es so, dass wir hier Fachgespräche führen oder regelmäßige Austauschsitzungen stattfinden, wo wir als Vertreterinnen und Vertreter der Zivilgesellschaft den Input quasi geben aus der Fachebene. Also wir können von Erfahrungen sprechen, wir können sagen, was notwendig ist, wie sich gewisse Gesetzesvorschläge, die von europäischer Ebene kommen, dann in der Praxis auswirken würden und was vielleicht noch verändert werden sollte.
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5: Also hier ist natürlich noch ein bisschen Spekulation dabei. Die Strategie gegen Armut hätte ja bereits im November 2025 von der Europäischen Kommission vorgestellt werden sollen. Das Ganze wurde dann vertagt auf den März, da ist sie auch nicht gekommen. Jetzt erwarten wir einen Entwurf dieser Strategie im Juni, also immer noch 2 Monate abzuwarten. Natürlich haben wir aber im Lauf der vergangenen Monate im Prozess dieser Erarbeitung gesehen, was hier an Maßnahmen vorgeschlagen werden soll, dass auch neue Ziele gesetzt werden sollen, um Armut zu bekämpfen und Armut zu reduzieren, vor allem Kinderarmut, was auch uns als Volkshilfe Österreich sehr wichtig ist. Es bleibt die Hoffnung, dass es sich hier um einen Wendepunkt handelt, aber man muss ja auch dazu sagen, aufgrund der neuen Mehrheiten in Europa, bei den Regierungen, die es gibt, bei den Mitgliedstaaten der Europäischen Union, dass der Schwerpunkt weg von Sozialpolitik, aber auch weg von Umweltpolitik geht leider und sich sehr viel wieder in Richtung Verteidigungspolitik aufgrund der geopolitischen Lage verschiebt und auch hier die Prioritäten verschoben werden. Wir hoffen natürlich, dass eine gute Strategie gegen Armut gemeinsam mit einem Aktionsplan, einem neuen zur Umsetzung der sogenannten Europäischen Säule sozialer Rechte, das ist ein Maßnahmenpaket, das 2017 von der Kommission vorgeschlagen wurde, also fast schon vor 10 Jahren, die allen Bürgerinnen und Bürgern der Europäischen Union eine ganze Reihe an sozialen Rechten ermöglichen soll. Und das unterstützt die Volkshilfe Österreich natürlich ganz besonders. Ob es jetzt wirklich ein Wendepunkt ist, das bleibt zu bezweifeln. Aber es ist ein sehr wichtiges Symbol, dass die Europäische Kommission hier das Problem der wachsenden Armut immer mehr in den Vordergrund rückt und auch eine Strategie will, dass das auf europäischer Ebene angegangen wird. Denn unsere Probleme, die können nicht mehr nur auf nationaler Ebene gelöst werden. Die Welt wird komplizierter, die Probleme werden vielschichtiger, die wir haben. Und deshalb ist es gut, dass wir auch für Dinge wie Klimaschutz, Fachkräftemangel, vor allem in der Pflege, aber eben auch Armutsbekämpfung und dazu kommen wir vielleicht noch Wohnraum und dergleichen europäische Lösungen finden. Das Thema ist uns natürlich besonders wichtig. Erst Ende April gab es eine neue Studie, die besagt, dass in Österreich mittlerweile 1,7 Millionen Menschen armutsgefährdet oder sogar armutsbetroffen sind. Und das ist eigentlich ein neuer Höchststand und ist sehr erschreckend.
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5: Die von mir bereits erwähnte große Initiative, die Europäische Säule sozialer Rechte, hat vor mittlerweile schon 9 Jahren mit einem ersten Aktionsplan 3 Ziele gesetzt, die sich auch auf die Reduktion der Armut in Europa festgelegt haben. Das Ziel war, ein Wunsch ist es natürlich, die Armut komplett zu reduzieren, dass kein Mensch in der Europäischen Union armutsbetroffen ist. Aber wie ich ja vorher gesagt habe, alleine in Österreich sind 1,7 Millionen Leute armutsgefährdet oder sogar armutsbetroffen. Und ein Ziel war es, bis ins Jahr 2035 die Zahl der von Armut betroffenen Menschen in Europa um 15 Millionen zu reduzieren. Das ist sehr viel, aber nicht komplett zu reduzieren und abzuschaffen. Aber das hat leider nicht geklappt. Da kam dazwischen noch die Covid-Pandemie, da kam der russische Angriffskrieg auf die Ukraine und weitere geopolitische Probleme, die zu massiven Verteuerungen geführt haben und die sozioökonomische Situation vieler Haushalte in ganz Europa stark angespannt und erschwert hat. Und dadurch ist leider eher tendenziell die Armutsgefährdung zumindest angestiegen als gesunken, obwohl sehr viele gute Initiativen und Vorschläge von der Europäischen Kommission gekommen sind. insbesondere, was uns als Volkshilfe sehr wichtig ist, die Strategie für Kinder, also die europäische Kindergarantie, nennen wir sie landläufig, wo vor allem Kinderarmut abgeschafft werden soll. Und das ist auch eines der Hauptziele unserer Arbeit als Volkshilfe Österreich.
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1: Ja, also neben den individuellen Faktoren, das sind oft Schicksalsschläge, Erkrankungen, oft auch Trennungen oder Suchterkrankungen, die dazu führen, dass Menschen in Armut oder Obdachlosigkeit gelangen, gibt es natürlich auch strukturelle Faktoren. Und die sind auf einer Makroebene sozusagen da, betreffen vor allem jetzt mal das Thema Wohnen. Das sehen wir in großen Städten wie in Berlin und anderen europäischen Städten, dass die Wohnkosten so drastisch steigen, aber nicht gleichzeitig die Löhne, die Einkommen in einem selben Ausmaß steigen, dass es einfach nicht mehr möglich ist, dass sich Leute ihre Wohnung weiterleisten und dann entweder in prekärere Wohngegenden vertrieben werden, die dann oft weniger, ja, sage ich mal, Luxus bieten. Und das ist einer der Faktoren. Und dann ist natürlich die geopolitische Lage, die Kriege, die Krisen, die es auf der ganzen Welt gibt, verteuern vor allem die Energiekosten. Und das macht alles andere teurer. Gleichzeitig müssen alle Staaten in ganz Europa massiv einsparen. Das heißt, Leistungen werden zurückgeschraubt. Viele Arbeitgeber bauen Personal ab. Das heißt, der Arbeitsmarkt wird noch angespannter. Die Löhne steigen nicht oder kaum. Das sieht man auch an den Abschlüssen. Und all das führt dazu, dass diese Schere aus Teuerung, alles wird einfach immer teurer und die Löhne steigen nicht oder die Einkommen werden einfach geringer, dass diese Schere immer größer wird. Und das sind strukturelle Probleme, die letztlich eben auch dazu führen, dass, wie beim bereits von mir vorhin angesprochen, die Zahl der armutsgefährdeten Leute in Österreich mittlerweile auf 1,7 Millionen, das sind fast so viele Menschen wie in Wien leben, angestiegen ist.
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5: Es freut mich, dass Sie auch die europäische Kindergarantie angesprochen haben. Das ist eine Initiative der Europäischen Kommission, die ganz gezielt dabei helfen soll, allen Kindern in der Europäischen Union ihre Grundrechte zu gewähren. Und da geht es noch nicht einmal um finanzielle Unterstützung, sondern es sind vier grundsätzliche Dinge, die allen Kindern gewährt werden sollen, nämlich ein Dach über den Kopf, der Zugang zu freier Bildung, ausreichende Ernährung und der Zugang zu guter gesundheitlicher und ärztlicher Versorgung. Und wenn diese Dinge, die vielen Kindern leider in der Europäischen Union nicht mal gewährt sind, wenn die garantiert sind, dann kann schon einmal sehr, sehr viel geholfen werden. Vor allem der Punkt des Zugangs zur Bildung ist ganz wichtig. In Österreich wird in Zusammenarbeit mit Sozialverbänden und auch der Regierung daran gearbeitet, diese Kindergarantie umzusetzen. Das ist in großen Teilen auch gewährleistet. Wir haben ja Schulpflicht und de facto keine Obdachlosigkeit von Kindern. Aber natürlich ist die materielle Armut ein sehr großes Problem in Österreich. Deshalb fordern und unterstützen wir als Volkshilfe Österreich die sogenannte Kindergrundsicherung, die auch jedem Kind eine quasi Mindestsicherung garantieren soll, die ein Auslangen garantiert.
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5: Grundsätzlich muss man sagen, dass es ein sehr positives Signal ist, dass die neue Europäische Kommission, die zweite unter Ursula von der Leyen, nun auch den Wohnungsmangel und die Wohnungsknappheit vor allem in urbanen Gebieten in ganz Europa am Schirm hat und hier versucht, europäische Lösungen zu finden. Natürlich blickt man da auf die Stadt Wien, die ein sehr positives Beispiel ist, aber auch auf skandinavische Länder. Der Housing First Ansatz, der kommt aus Finnland und besagt, dass um viele weitere Folgeprobleme, soziale zu verhindern, es ganz, ganz wichtig ist, wenn Menschen in soziale Schieflage geraten, dass sie ihre Wohnung behalten können. Das ist, was Housing First besagt. Und der Wiener Ansatz wiederum ist ja, dass leistbare und vor allem kommunal gestützte beziehungsweise sogar kommunal geführter Wohnbau dazu beitragen, dass Wohnen leistbar ist für alle und dass es auch eine soziale Durchmischung gibt. Beide Ansätze werden berücksichtigt. Das Europäische Parlament hat einen eigenen Unterausschuss nur zum Thema Housing, also leistbares Wohnen, eingerichtet und hier jetzt auch einen ersten Bericht abgeschlossen. Und das ist einmal ein sehr gutes Zeichen, dass man hier nach europäischen Lösungen sucht und vor allem dabei unterstützt, voneinander zu lernen. Das sind sozusagen Best-Practice-Beispiele und da gehört definitiv der Wiener Ansatz dazu, auch umgesetzt werden können. Das große Problem bei dem Ganzen ist natürlich das Geld. Es ist sehr, sehr teuer, neue Wohnungen zu bauen. Es gibt oft viel zu wenige Wohnungen und das wird mit dem EU-Budget auch sehr schwer möglich sein. Und es wird gerade verhandelt, der neue sogenannte mehrjährige Finanzrahmen. Und vielleicht wird hier auch ein bisschen dabei sein, um Housing zu unterstützen.
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5: Ein ganz großer Erfolg der letzten Europäischen Kommission war, dass tatsächlich vom Parlament, von der Kommission und letztlich auch von den Mitgliedstaaten der Europäischen Union eine sogenannte europäische Mindestlohnrichtlinie umgesetzt wurde bzw. beschlossen wurde. Die muss jetzt noch umgesetzt werden und die besagt bereits, dass die Mitgliedstaaten der Europäischen Union Mindestlöhne einführen müssen. Und was noch viel wichtiger ist, etwas, was es in Österreich zum Glück großteils überall schon gibt, ist, dass die kollektivvertraglichen Anstellungsverhältnisse bzw. Tariflöhne erhöht werden sollen. In kaum einem anderen Land in der Europäischen Union gibt es so viele Arbeitnehmerinnen und Arbeitnehmer, die einen Kollektivvertrag haben. Und das besagt diese Richtlinie. Natürlich ist die nur ein Anfang und betrifft nur Mindestlöhne. Und nicht in jedem Land reicht der Mindestlohn zum Leben. Das muss man leider sagen. Deshalb fordern wir einerseits, dass Mindestlöhne auch wirklich so hoch sind, dass Menschen davon menschenwürdig leben können. Und eine zweite Forderung, die wir haben, die aber leider momentan aufgrund der politischen Mehrheit nicht sehr realistisch ist, ist, dass es ähnlich wie diese Mindestlohnrichtlinie, eine Richtlinie bedeutet auch, dass es gesetzlich bindend ist. Das sind dann keine Vorschläge der Europäischen Union, sondern es muss in nationales Recht umgesetzt werden. Und unsere Forderung und unsere Hoffnung ist, dass es nicht nur für Löhne eine Mindestlohnrichtlinie gibt, sondern dass es auch eine Richtlinie gibt für Mindestsicherung und Grundsicherungen in der Europäischen Union, dass auch Personen, die nicht in einem Arbeitsverhältnis sind, beispielsweise Kinder oder Menschen mit Behinderung oder Pensionistinnen, Pensionisten oder Leute, die momentan keine Arbeit haben, dass die auch eine menschenwürdige Mindestsicherung bekommen.
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5: Armut hat viele Gesichter. Armut kann jeden betreffen. Armut ist oft ein Schicksal und keine Schande und nichts, wofür man sich schämen muss. Diese Stigmatisierung, die leider passiert, die muss natürlich verhindert werden und darf so nicht sein. Armut ist nicht etwas, was sich Leute proaktiv aussuchen, sondern das sind oft lange, oft sehr traurige Geschichten dahinter, die so weit führen, dass Personen in Armut leben. Ganz oft ist es einfach die Situation. Es sind Leute, die haben einen Job, die haben teilweise einen guten Job, aber ganz, ganz oft sind alleinerziehende Menschen, meistens sind es Frauen, von Armut betroffen, obwohl sie einen Job haben, aber sich eben alleine um zwei oder mehr Kinder kümmern müssen und hier das Geld einfach nicht reicht. Und hier muss man ganz unbedingt aufklären und da sollen diese Programme, die die Europäische Union vorschlägt, auch dazu beitragen, dass es zu keiner Stigmatisierung kommt. Also unsere Hoffnung ist, dass wir hier Unterstützung bekommen in unserer Arbeit, die wir bereits jetzt leisten, um zu sagen, Armut kann jeden treffen und Armut ist nichts, wofür man sich schämen muss, dass das auch unterstützt wird von der Europäischen Union.
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6: Die EU-Anti-Armutsstrategie soll im zweiten Halbjahr 2026 präsentiert werden und wurde jetzt im letzten Jahr bis Herbst 2025 auch in einer Konsolidierungsphase intensiv diskutiert. Und das ist dringend notwendig, denn 2007 waren noch 79 Millionen Menschen armutsgefährdet und 2024 sind es bereits 93,3 Millionen Menschen in Europa, die armutsgefährdet sind. Und noch dramatischer ist die Zahl von rund 20 Millionen Kinder, die unter der Armutsgrenze aufwachsen und leben müssen. Und wenn man das in Relation setzt, vor allem auch mit dem Wachstum des Bruttoinlandsprodukts, das in demselben Zeitraum von 15 Billionen Euro auf 18 Billionen Euro angestiegen ist, dann sieht man, dass die Verteilung in Europa weiterhin schlechter geworden ist. Auch die Arbeitslosigkeit ist eigentlich gesunken. Das sind Zahlen, wo eigentlich auch gerade Arbeitslosigkeit zur Bekämpfung der Armut besonders beiträgt. Und auch die Beschäftigungsquote ist in Europa im selben Zeitraum von 65% auf 76% angestiegen. Eigentlich alles sehr gute Zahlen, nur der Anstieg der Armut macht natürlich auch klar, man muss auf europäischer Ebene handeln. Es gibt aber auch aktuelle Herausforderungen, die dieses Problem der Armutsgefährdung und der Armut in Europa noch einmal zusätzlich verschärfen, nämlich die Auswirkungen des Klimawandels, die steigenden Lebenshaltungskosten, insbesondere die steigenden Lebensmittel- und Energiekosten, der Einsatz von künstlicher Intelligenz im Arbeitsbereich, unzureichende finanzielle Reserven zur Abfederung auch wirtschaftlicher Schocks, die alle während Corona bereits aufgebraucht worden sind, und natürlich auch die Agenda von rechtsextremen politischen Parteien, die nämlich dazu führen, dass alle sozialen Sicherungsnetze geschwächt werden und nicht gestärkt werden. Auch Ursula von der Leyen hat in ihrer Rede zur Lage der Europäischen Union zum ersten Mal sich zu diesem Ziel auch bekannt. Das ist ein wichtiges Zeichen, dass es gelungen ist, auch Ursula von der Leyen zu diesem Bekenntnis zu bringen. Ein Erfolg für die europäische Sozialdemokratie. Wir fordern aber mehr als Sozialdemokraten im Europaparlament, nämlich Ungleichheiten abbauen, um Armut zu beseitigen und konkrete Maßnahmen zu setzen. Das heißt auch, dass wir uns auseinandersetzen müssen mit der unfairen Konzentration und Akkumulierung von Vermögen, mit der chronischen Unterinvestition im Sozialbereich oder um es direkter zu sagen, den massiven Kürzungen im Sozialbereich, die auch dazu führen, dass es zu wenig Geld für die sozialen und gesundheitspolitischen Herausforderungen gibt. Hier müssen wir vor allem auch die Mittel des Europäischen Sozialfonds massiv aufstocken. Und wir müssen natürlich auch die verschlechternden Arbeitsbedingungen angehen und bekämpfen und vor allem mit Umschulungsprogrammen und Weiterbildungsprogrammen effizient auch Arbeitsgefährdung zu reduzieren und Beschäftigungschancen zu erhöhen. Und die Kinderarmut, die eine himmelschreiende Ungerechtigkeit in Europa ist, durch bessere Kinderbetreuung und Bekämpfungsprogramme, gerade von Kinderarmut, dem Wohnschirm und dergleichen massiver zu bekämpfen. Und deswegen ist auch die soziale Wohnbaupolitik in Europa ein zentraler Punkt und daher braucht es auch europäische Mittel für soziale Wohnpolitik.
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7: Armut ist in Europa kein Einzelfall. Sie ist das Ergebnis politischer Entscheidungen. Mindestens 93,3 Millionen Menschen in der EU sind im Jahr 2024 von Armut oder sozialer Ausgrenzung bedroht. Das ist jeder fünfte Europäer und Europäerin. Das muss man sich mal vorstellen. Das Europäische Parlament hat im Februar dazu einen Bericht beschlossen, der klar sagt, Armut eine Frage der Grundrechte. Es ist eigentlich eine Katastrophe, dass wir das 2026 noch tun müssen. Und wir haben die EU-Kommission aufgefordert, Armut als Verletzung der Menschenwürde anzuerkennen und spätestens bis 2035 zu beseitigen, nicht erst irgendwann 2050. Armut betrifft Menschen in ganz Europa konkret. Familien, die nicht wissen, wie sie ihre Miete zahlen sollen, Pensionisten und Pensionistinnen beim Heizen sparen müssen, junge Menschen ohne Perspektive. Armut ist eine Frage der Menschenrechte. Und deshalb braucht es das Ziel, bis spätestens 2035 zu beenden. Aber Ziele reichen halt nicht. Wir brauchen verbindliche Maßnahmen. Die Kommission wird das hoffentlich in ihrer Strategie gegen Armut aufnehmen. Die soll im Mai kommen. Entscheidend ist jetzt aber, dass der Plan der EU-Kommission, der nicht bei Ankündigungen stehen bleibt, wie wir das so oft sehen, sondern die Ursachen von Armut tatsächlich angeht und alle politischen Ebenen in die Pflicht nimmt. Aber Armut entsteht nicht im luftleeren Raum. Die reichsten 3.600 Menschen in der EU besitzen so viel Vermögen wie die ärmsten 181 Millionen. Also so viel wie die gesamte Bevölkerung von Deutschland, Italien und Spanien zusammen. Wenn wir über Armutsbekämpfung sprechen, müssen wir deshalb eigentlich auch über die unfaire Verteilung von Reichtum sprechen. Armut lässt sich nicht bekämpfen, ohne diejenigen stärker in die Pflicht zu nehmen, die am meisten profitieren. Es braucht endlich eine faire Besteuerung von Superreichen, auch in Österreich. Und wir dürfen die Klimakrise da auch nicht ausklammern. Die trifft nämlich die am härtesten, die am wenigsten dazu beigetragen haben. Steigende Energiepreise, Hitzewellen, Ernteausfälle, all das verschärft Armut massiv. Doch leider stecken die Mitgliedstaaten, Österreich ist hier ganz vorne, lieber Geld in fossile Subventionen als zum Beispiel in billige Öffis oder den Heizungstausch. Für Österreich heißt das, die Ungerechtigkeit muss endlich klar benannt werden. Während große Unternehmen und superreiche Erben profitieren, zahlen Arbeitnehmer und Arbeitnehmerinnen, Pensionisten und Pensionistinnen, Familien diese Rechnungen. Gleichzeitig fehlen Investitionen in Ausstieg aus fossiler Energie. Aber für eine Autobahn durch ein Naturschutzgebiet, ja, da bleibt Geld. Das ist eine Schieflage. Hier müssen wir hinschauen. Es braucht klare Maßnahmen gegen Kinderarmut, gegen die Klimakrise, echte Chancengleichheit und eine Politik, die richtige Prioritäten setzt. Die Frage, wie wir uns am Ende stellen müssen, auf wessen Seite steht die Politik? Auf der Seite der Menschen, die jeden Cent umdrehen müssen, oder auf der Seite derjenigen, die sich aus der Verantwortung ziehen?
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8: Es ist klar zu begrüßen, dass die Kommission nun eine Anti-Armutsstrategie vorgelegt hat, auch mit basierend auf einer Resolution des Europäischen Parlaments von Jänner diesen Jahres. Und diese Armutsstrategie benennt und erkennt klar, welche Ausmaße dieses Problem in der Europäischen Union hat. Es muss uns bewusst sein, dass fast 20% der Gesamtbevölkerung der Europäischen Union als armutsgefährdet gelten. Etwa 7-8% der europäischen Bevölkerung gelten als arm. Und die Analyse dieser Strategie ist durchaus brauchbar, denn sie erkennt eindeutig die verschiedenen Aspekte an, die zur Armut führen. und stellt auch entsprechend fest, wie das mit Wohnkosten zusammenhängt, mit Kosten des täglichen Lebens zusammenhängt, aber auch mit Diskriminierungen unterschiedlicher Art, auch mit Beeinträchtigungen, wo es für Bürger und Bürgerinnen, manche Bürger und Bürgerinnen auch sehr schwierig ist, überhaupt einer Erwerbsarbeit nachzukommen. Und in diesem Kontext ist die Analyse dieser Armutsstrategie, dass vor allem über Erwerbsarbeit Armut entgegenwirken kann, zwar großteils richtig, verkennt aber, dass ein guter Teil jener Menschen, die arm sind oder armutsgefährdet sind, ja durchaus eine Arbeit haben, aber von dieser Arbeit eben nicht leben können. Aufgrund von Mietkosten, die exorbitant hoch sind und sehr stark steigen, Energiekosten, Lebensmittelkosten, Lebenserhaltungskosten und einfach auch dann zu geringen Gehältern für die Arbeit, die geliefert werden. Die Strategie erkennt an, dass Armut ein gesamtgesellschaftliches Problem ist, und ein gesamtgesellschaftliches Problem, das eben nicht nur für die Menschen, die natürlich vor allem für die Menschen, die von Armut betroffen sind, ein Problem darstellt, sondern auch für unsere Gesamtgesellschaft und auch für unsere Gesamtwirtschaft es das Ziel sein muss, möglichst alle Menschen aus der Armut herauszuholen. Die Strategie benennt auch ein Ziel von 2050. Bis dahin soll die Armut komplett abgeschafft werden. Bis 2030 sollen mindestens 15 Millionen Menschen weniger arm oder armutsgefährdet sein. Das ist richtig und ein hehres Ziel. Die Schwäche dieser Strategie ist allerdings, dass sie keine oder kaum konkrete Lösungsvorschläge auf den Tisch bringt, da ja die meisten Maßnahmen, die hier notwendig wären und notwendig sind, auf der nationalstaatlichen Ebene, zum Teil auch wie bei uns in Österreich in den Bundesländern entschieden werden. Und insofern die Handlungsmacht, die hier seitens der Europäischen Kommission gegeben ist, sehr, sehr limitiert ist. Man sieht, dass im Vorschlag einen Preis für die beste Armutsbekämpfung auszuloben, das ist zwar eine schöne symbolische Aktion, ändert aber an der Armutssituation vieler Menschen grundsätzlich nichts. Also ja, gut analysiert, die Dinge benannt, anerkannt, dass Armut ein Problem ist, aber um wirklich zu konkreten Lösungen zu kommen und diese Ziele zu erreichen, da wird es noch einiges an konkreten Maßnahmen brauchen, auf europäischer, aber vor allem auch auf nationalstaatlicher Ebene.
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0: Ura je 12 in 30 minut.
1: Kosten hat der Landesrechnungshof bei der Planung der Generalsanierung des Sozialpädagogischen Zentrums in Klagenfurt festgestellt. Autofans im Anrollen von morgen bis Samstag findet in Klagenfurt ein Tuning-Treffen statt. 20.000 Besucher werden erwartet. Gefährliche Freilandstraßen. 2 von 3 tödlichen Verkehrsunfällen in Kärnten passieren auf Freilandstraßen. Und zum Wetter, der Regen klingt am Nachmittag überall ab. In Oberkärnten wird es zunehmend sonnig. Es bleibt kühl. Die Höchstwerte reichen nur 6 bis 11 Grad.
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1: Grüß Gott, eine angenehme Mittagszeit wünsche ich. Der Landesrechnungshof hat die geplante Generalsanierung des Sozialpädagogischen Zentrums in Klagenfurt geprüft. Dort war bis 2020 die Gutenbergschule mit der Betreuung beeinträchtigter Menschen untergebracht. Dann wurde das Gebäude wegen schwerer Mängel behördlich gesperrt. Bei der Planung der Generalsanierung hat der Landesrechnungshof nun etliche Mängel festgestellt, wie Horst Sattlecker berichtet.
3: Seit 6 Jahren wird die Generalsanierung geplant. Vor 2 Jahren ist sie dann gestoppt worden, obwohl schon eine Baubewilligung vorgelegen ist. Der Grund laut den Prüfern des Landesrechnungshofes: offene Grundsatzfragen bei den zuständigen Stellen des Landes. Empfohlen wird, Vorhaben dieser Größenordnung erst nach verbindlichen Entscheidungen in die Detailplanung zu führen. Geplant ist nach der Generalsanierung Betreuungsangebote für Menschen mit Behinderungen und Kindergartenbetreuungseinrichtungen der Krankenhaus. Betriebsgesellschaft im Sozialpädagogischen Zentrum in Klagenfurt unterzubringen. Zudem sind die Gesamtkosten für das Projekt bereits um 78% auf rund 30 Millionen Euro gestiegen, wobei die Prüfer Fehler in den Berechnungen sowie doppelt erfasste Leistungen in Höhe von 2 Millionen Euro entdeckt haben. Auch die Flächen seien über den grundlegenden Bedarf hinaus geplant worden, Synergien seien ungenutzt geblieben. Die geplanten zusätzlichen Terrassen und neuen Flächen würden umfangreiche Abbrüche erfordern und die Kosten erhöhen, so die Prüfer. Die öffentliche Hand trage die Verantwortung für einen sparsamen Mitteleinsatz. Gerade bei großen Investitionsprojekten müssten Kosten sorgfältig geplant und Synergien genutzt werden, so der Direktor des Landesrechnungshofes Günther Bauer. Großzügig dimensionierte Flächen, aufwendige Konstruktionen, gehobene Ausstattung und aufwendig gestaltete Verglasungen. Der Bedarf sei nicht nachvollziehbar. Alleine in diesem Bereich und durch die mögliche Nutzung bestehender Einrichtungsgegenstände könnten über 1,2 Millionen Euro eingespart werden, so Bauer. Er kritisiert auch, von den Stellen des Landes keine vollständige Gesamtdarstellung der Kosten erhalten zu haben und das trotz mehrfacher Aufforderung. Dazu Bauer: Nicht nur die Baukosten, auch die späteren finanziellen Folgen müssen vollständig und abgestimmt vorgelegt werden. Die Zuständigkeit für die Generalsanierung des Sozialpädagogischen Zentrums ist politisch bis Ende des Vorjahres im Referat von Sozialreferentin Beate Brettner von der SPÖ gelegen. Jetzt liegt sie bei Gabi Schaunig, ebenfalls SPÖ. Eine Stellungnahme liegt noch nicht vor.
1: Berichtet Horst Sattlecker. Vor 3 Jahren offiziell beendet, lebt das GTI-Treffen in neuer Form seit letztem Jahr wieder auf. Rund um Christi Himmelfahrt findet auch heuer wieder ein Tuning-Treffen statt. Hergezeigt und gefahren werden PS-starke Autos, aber nicht nur auf den Straßen, sondern auch bei einer Veranstaltung in der Messehalle in Klagenfurt. Rund 20.000 Teilnehmer aus 36 Ländern werden erwartet. Nino Hartweger und Romy Sigurd-Klippstädter berichten.
4: Tausende Autofans, exklusive Fahrzeuge, aber keine quietschenden Reifen oder lautes Motorengeheul. Im Mittelpunkt der diesjährigen XS Car Night soll das Atmosphärische stehen, so der Veranstalter Andreas Füllborn.
5: Es gibt auch keinen Subwoofer, wie es früher mal war, Contest, also wo sozusagen nur Bässe gezeigt oder geprüft werden, sondern wir beschränken uns wirklich nur atmosphärisch auf die Aussteller, auf die Menschen, auf die Gastronomie. Und das funktioniert so gut, hat sich letztes Jahr auch so gezeigt, dass das gut einhergeht.
4: Aufgrund der guten Zusammenarbeit mit der Stadt und der Polizei habe es schon letztes Jahr kaum Zwischenfälle gegeben, so Füllborn. Aus Sicht der Polizei sei wichtig, dass es einen Veranstalter gibt, sagt Stadtpolizeikommandant Hans-Peter Mailänder.
6: Und es ist ein Fakt, dass immer dann, wenn es keinen Veranstalter gegeben hat für dieses Event, das immer größer geworden ist, das eigentlich immer dann auch Probleme gegeben hat. Wenn es dann einen Veranstalter gibt, dann läuft das Ganze geordnet ab.
4: Probleme habe es in der Vergangenheit vor allem wegen des Lärms gegeben, sagt Mailänder. Außerdem sei das Treffen häufig auf 2 oder 3 Wochen ausgeweitet worden. Das habe sich aber gelegt, sagt Füllborn. Für ihn ist klar.
5: Es geht nur gemeinsam. Das heißt, ich kann nur alle unsere Gäste immer wieder daran erinnern, was wichtig ist. Und die neuen Vorbilder, das bin ich weniger ich, aber unsere Philosophie und unsere Marke ist schon, sage ich mal, hat schon einen großen Namen. Und worum es uns in erster Linie immer geht, ist das Vermitteln der Werte. Also das ist ganz klar. Dort, wo wir sind, ist ganz klar, dass wir überall keine verbrannte Erde hinterlassen.
4: Zum Spielverderber könnte das Wetter werden. Wie und in welcher Form die einzelnen Events stattfinden, werde rechtzeitig kommuniziert. Das Hauptevent am Samstag in der Klagenfurter Messehalle mit rund 700 Ausstellern wird jedenfalls wie geplant stattfinden.
1: Und über dieses Tuning-Treffen berichten wir auch in Kärnten heute um 19 Uhr in ORF 2. Die weiteren Themen: am Tag 19 nach Ausbruch des Waldbrandes im Lesachtal wird heute nach dem Regen der letzten Nacht voraussichtlich Brand ausgegeben. Bunte Designs für Lokomotiven gestaltet die Wahlkärntnerin Marie-Therese Abbart. Gesteuert werden diese dann von ihrem Ehemann, er ist nämlich Lokführer. In der Alpen-Adria-Galerie in Klagenfurt sind Werke des Kärntner Malers Peter Kohl zu sehen. Und in unserer Serie Neues von gestern blicken wir 40 Jahre zurück. Damals haben wir die Kinder des Antoniusheims in Treffen auf eine Fahrt ans Meer begleitet. Kärnten heute um 19 Uhr in ORF 2. In ganz Österreich gelten Freilandstraßen als besonders gefährlich. Allein in Kärnten haben im vorigen Jahr 23 Menschen bei Verkehrsunfällen auf Freilandstraßen ihr Leben verloren. Darauf macht der VCÖ, der Verkehrsclub Österreich, heute aufmerksam. Gefordert wird ein Maßnahmenpaket für mehr Sicherheit auf Freilandstraßen. Iris Hofmeister mit den Details.
7: Zwei Drittel der Verkehrstoten in Kärnten waren im Vorjahr auf Freilandstraßen zu beklagen, sagt Clara Maria Schenk vom VCÖ.
8: 23 Menschen haben im Vorjahr in Kärnten bei Verkehrsunfällen auf Freilandstraßen ihr Leben verloren. Das ist, wenn man sich die gesamten Zahlen von Verkehrstoten ansieht, ein deutlicher Anteil. Dabei kann man sagen, dass ein Großteil, nämlich 80% der Todesopfer, Motorradfahrer und Fahrerinnen oder Pkw-Insassen waren und Männer ganz besonders stark betroffen sind. In Kärnten sind konkret fast 7-mal so viele Männer tödlich verunglückt wie Frauen auf Freilandstraßen.
7: Das Risiko für tödliche Unfälle ist auf Freilandstraßen generell besonders hoch. Ausschlaggebend ist die Kombination von hoher Geschwindigkeit und Gegenverkehr.
8: Auf Autobahnen beispielsweise hat man da keinen Gegenverkehr, da heißt, da ist das Unfallsrisiko einfach geringer. Und Österreich ist eines der wenigen Länder, die ein Tempolimit von 100 als Standard auf Freilandstraßen haben, im europäischen Vergleich. Dadurch ist das Risiko sehr hoch und das zeigt sich dann leider auch in den Zahlen.
7: So Clara Maria Schenk. Um Freilandstraßen sicherer zu machen, brauche es
8: niedrigeres Tempolimit. Konkret werden hier Tempo 80 statt Tempo 100 Tempolimit empfohlen, verstärkte Tempokontrollen und auch baulich getrennte Geh- und Radwege entlang von Freilandstraßen. Zwischen vielen Siedlungen gibt es immer noch nur Freilandstraßen und Geh- und Radwege sind einfach die wirksamste Maßnahme, um Verkehrsunfälle auch von Fußgängerinnen und Fußgängern und Radfahrenden zu verhindern,
7: sagt die VCÖ-Expertin.
1: Und damit noch zum Wetter.
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9: 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Danes bo vreme na Štajerskem predvsem oblačno, s posameznimi padavinami. 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
1: Mikrofon im Nachrichtenstudio Martina Kofler. Mehr als 7 Jahre nach dem aufsehenerregenden Mafiamord mitten in der Wiener Innenstadt haben Fahnder in Italien jetzt einen Verdächtigen gefasst. Der Mann soll im Dezember 2018 mit Mittätern einen 32-jährigen mutmaßlichen Mafiaboss am helllichten Tag erschossen haben. Mehr von Werner Trinker.
2: Die Schüsse fallen am 21. Dezember 2018 am Logeck in der Mittagszeit. Viele Passanten vermuten einen Terroranschlag und bringen sich in Sicherheit. Trotz des prominenten Ortes direkt in der Innenstadt, Kameraüberwachung und zahlreichen Zeugen kann der Täter vorerst nicht ausgeforscht werden. Im Tumult gelingt es ihm, unerkannt zu fliehen. Bei dem Angriff wird ein 32-jähriger Angehöriger eines montenegrinischen Mafia- und Drogenclans regelrecht hingerichtet. Sein 23-jähriger Begleiter schwer verletzt. Jetzt, nach über 7 Jahren, ist es gelungen, den mutmaßlichen Täter auszuforschen. Er ist in Italien in Rimini von Zielfahndern festgenommen worden. Hintergrund des Mordanschlags in Wien dürfte eine jahrelange blutige Fehde zwischen 2 montenegrinischen Drogenclans sein. Im Zuge dieser Auseinandersetzungen sollen bereits Dutzende Personen ums Leben gekommen sein.
1: Für alle, die im Onlinehandel einkaufen, dürfte das Shoppen künftig teurer werden. Es kommen Paketabgaben sowohl in Österreich als auch EU-weit. Wir haben auch darüber bereits berichtet. Denise Delicat aus unserer Wirtschaftsredaktion. Was heißt das aber jetzt konkret für Konsumentinnen und Konsumenten?
3: Ja, kurz vorweg, grundsätzlich müssen die Versandhändler die Kosten tragen, die werden aber wohl letztlich an die Konsumentinnen weitergegeben werden. Schauen wir uns das an einem Beispiel an. Wenn ich künftig ein Packerl aus China bestelle bei einem großen Händler, dann fallen ab 1. Juli 2 Euro Paketabgabe in Österreich an. Dazu kommt ein EU-Zoll für Pakete unter 150 Euro mit 3 Euro und ab November dann noch eine Bearbeitungsgebühr von etwa 2 Euro. Da geht es darum, den Aufwand wegen der zunehmenden Paketflut abzudecken. Also in Summe, ein Packerl aus einem Nicht-EU-Land wird etwa also um ca. 7 Euro teurer.
1: Und wenn man jetzt nicht aus dem Ausland, sondern in Österreich bestellt, wird es dann auch teurer?
3: Ja, wenn ich bei einem großen Händler, der mehr als 100 Millionen Euro Umsatz macht, im Onlinehandel bestelle, dann werden Pakete 2 Euro teurer. Stichwort Amazon oder Otto. Wer direkt bei kleineren Händlern in Österreich einkauft, zahlt die Abgabe nicht. Übrigens, die Paketabgabe ist ein Teil, um die Mehrwertsteuersenkung auf Grundnahrungsmittel zu finanzieren. Das kostet ca. 400 Millionen Euro. Die Paketabgabe soll jährlich ca. 280 Millionen bringen.
1: Danke, Denise, für diese Informationen. Im japanischen Hiroshima haben internationale Gespräche über den Schutz der Antarktis begonnen. Vertreter aus 50 Staaten beraten unter anderem, wie man mit dem zunehmenden Tourismus am Südpol umgehen soll und welche Auswirkungen der Klimawandel auf die Antarktis und ihre Tierwelt hat. Das waren die Nachrichten mit Martina Kofler. Und jetzt noch zum Wetter.
4: Flächendeckenden Regen bringen die kommenden Stunden noch im Südosten Österreichs, vor allem von Unterkärnten bis ins Südburgenland. Ansonsten gibt es sehr windiges Schauerwetter, von Westen her vermehrt auch mit Sonnenfenstern. Zum Teil schneit es immer noch bis knapp unter 1000 Meter Höhe und die Temperaturen liegen aktuell zwischen 0 Grad in Ariach in Kärnten und etwa 12 Grad im Weinviertel. Morgen Mittwoch wird es mit einem Zwischenhoch überall sonniger und auch wärmer mit immerhin 11 bis 19 Grad. Insgesamt bleibt es aber in der nächsten Zeit unterkühlt und schon am Feiertag kommen von Westen her wieder Regenwolken. So viel zum Wetter von Gerald Holzinger.

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5: Damals ist es Sagen und Legenden aus dieser Region gegangen. Es war eigentlich ein, ja, zusammengeschnitten, einfach, also eine Geschichte nach der anderen. Ja, war sehr hübsch. Ja, also tatsächlich hatten wir nur 4 Aufführungstermine, weil wir nicht damit gerechnet haben, dass so viele Leute kommen. Dann ist die Generalprobe noch als Aufführung genommen worden und eigentlich auch die Hauptprobe. Und dann waren noch sehr viele Leute ja erbost, weil es gab einen großen Artikel in einer steirischen Zeitung, in mehreren steirischen Zeitungen. Und da waren aber schon alle Karten weg. Also wir machen heuer ein bisschen mehr Aufführungen.
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5: Heuer ist es ein Stück, das Wolfgang Fasching geschrieben hat. Es heißt Geisterreiter. Und ja, es geht um ein Wirtshaus, es geht tatsächlich um ein Wirtshaus. Das heißt, wir spielen ein Wirtshausstück hier in einem Wirtshaus, das ist sehr passend. Ja, soll ich wirklich den ganzen Inhalt verraten? Also in diesem Stück wird gelogen, betrogen, geliebt und getötet, gegeistert, getanzt, geprügelt, gesungen, gelacht und gestritten, gespielt, gesoffen, geschleimt und gestaunt.
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6: Vor 2 Jahren haben wir Sagen und Mythen aus der Radlpass-Gegend, Sobota-Gegend gespielt, aneinandergereiht. Heuer ist es ein durchgehendes Stück, das speziell von mir für das Gasthaus geschrieben worden ist. Und ja, es ist mit Musik und mit Songs zwischendurch. Und für die 10 Darsteller, oder eigentlich mit der Musik 12 Darsteller, ja, ist das Ensemble relativ groß und das Stück passt genau für 12 Leute.
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6: Es ist eine Gasthausgeschichte. Es spielt tatsächlich im Gasthaus. Es ist eine Geschichte, die von 2 Totengräbern handelt, die in der Gemeinde arbeiten und normalerweise ein Fixgehalt pro Monat bekommen. So lange, bis der Bürgermeister draufkommt, es werden immer weniger Leute da in unserem Dorf, weil die Menschen abwandern Und wir brauchen und können uns das nicht mehr leisten, zwei Totengräber fix zu bezahlen. Die kriegen das Geld nur anlassbezogen. Wenn jemand stirbt, dann kriegen sie Geld für das Begräbnis.
2: Und wo diese Idee für so eine Geschichte?
6: Ja, oft weiß man nicht, wo die Idee herkommt. Aber man hat sie. Ich habe vor Jahren einmal gehört von so einer Geschichte von zwei Totengräbern. Und das ist mir in Erinnerung gekommen. Und ich dachte, es könnte ganz interessant sein, sowas im Gasthaus zu spielen.
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6: Im Grunde genommen könnte dieses Stück überall, in jedem Ort, in jedem beliebigen Gasthaus spielen. Es hat nicht direkt einen Bezug zu Sobot. Dann könnte man auch sagen, in Sobot werden immer weniger Leute, die da wohnen. Die Gefahr, dass das Dorf stirbt, ist groß, weil das letzte Kaufhaus schon vor einiger Zeit zugesperrt hat. Die Schule ist schon längst geschlossen. Die Gefahr ist groß, dass das Dorf vielleicht eines Tages ausgestorben sein wird. Und das wäre schade. Das Letzte, was noch da ist, ist eine gewisse Gasthauskultur und speziell hier im Gasthaus Mörth eine Gasthauskultur. Ansonsten ja, wird es schon gefährlich.
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6: Wir möchten die Tradition des Suppe-Essens beibehalten. Suppentheater ist vor zwei Jahren ein Begriff geworden, der sich bei vielen Leuten eingeprägt hat. Und wenn Sie hören, wir spielen wieder Suppentheater und es gibt am Beginn oder vor Vorstellungsbeginn eine Suppe und dann geht das Theater los, dann ist das vielleicht eine Attraktion, die Menschen neugierig macht.
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0: Wie ist denn das überhaupt entstanden?
7: Ja, das weiß ich auch nicht so genau. Also es war klar, wir wollen vorher Suppe. Und irgendwie haben wir uns gefragt, was sind wir für ein Theater? Und wie wir dann wirklich am Ende auf Suppentheater gekommen sind, das weiß ich tatsächlich nicht.
0: Aber ich glaube, der Regisseur selber hat diese Spezialsuppe hier gegessen und nie vergessen, denke ich. Und vielleicht ist es daher gekommen, aber da müssen wir ihn noch einmal fragen, ganz genau.
8: Und was ist in dieser Suppe?
0: Immer verschieden. Immer verschieden, aber natürlich eine gebundene Suppe, eine ausgiebige Suppe. Ob das geht schon in Richtung Gemüsesuppe, kann man so sagen. Mhm. Was immer das auch ist, mit mehreren verschiedenen Zutaten halt. Wie kam das Theater in dieses Haus? Das war ein Traum. Es gibt Tanzveranstaltungen, Musikveranstaltungen, alles Mögliche, Taufenhochzeiten, etc. Aber ein Theater ist schon etwas ganz Besonderes. Und vor zwei Jahren hatte ich das Glück, dass der Regisseur von einer der Regisseure vom Kürbis in Wies von diesem Theater hier zu Gast war. Und Gott sei Dank ist er auf meine Begeisterung aufgesprungen, ob er doch für dieses Haus hier in Sobot auch ein Stück passend finden täte. Und vor zwei Jahren war es ganz eine wunderbare Veranstaltung in Verbindung mit einem Suppenessen aus. Es ist ja wirklich ein Suppentheater, was jetzt schon zur Tradition geworden ist. Beim zweiten Mal ist es schon Tradition, Suppentheater, also Theater mit in Verbindung mit Suppenessen. Und es ist für diese Gaststube ein herrliches Erlebnis, mit den Schauspielern diesen Abend zu verbringen und die Begeisterung zu spüren, die so im Raum liegt. Ja, ich kann das gar nicht schön und gut genug ausdrücken. Man muss es sehen, man muss es spüren, man muss kommen.
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6: Nachdem wir vor 2 Jahren bemerkt haben, dass der Zustrom, der Zulauf sehr groß gewesen ist und wir auch die Generalprobe und die Hauptprobe schon aufmachen mussten, weil wir ursprünglich gedacht haben, ja, wenn 40, 50 Leute kommen, wird das eh erreichen, haben wir heuer einfach einige Termine mehr angesetzt. Und es haben auch weniger Leute Platz pro Aufführung. Also maximal 50 Personen wollen wir hereinlassen bei jeder Aufführung.
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6: Es ist sicher kein hochphilosophisches oder tiefenpsychologisches Stück. Es ist ein Gasthausstück, Gasthaustheater. Der Humor soll nicht zu kurz kommen. Und wir setzen auf Überraschungseffekte, die während des Spiels immer wieder passieren. Jeder kann kommen, ist herzlich eingeladen, sich das anzuschauen. Meines Wissens gibt es diese Form von Theater sonst nirgends. Meines Wissens, aber ich bin nicht allwissend.
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6: Ja, aus organisatorischen Gründen bitte ich alle, die Lust haben, sich das anzuschauen, sich telefonisch vorher anzumelden.
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0: Mich haben ganz viele Gäste gefragt, wann gibt es wieder Suppentheater? Und daraufhin habe ich das natürlich auch weiter getrommelt. Und Gott sei Dank ist erhört worden, dass es wieder ein Stück gibt.
7: Super.
0: Es gibt 6 Spieltermine. Ja, und vielleicht einen Zusatztermin, das wissen wir noch nicht. Das ist erst im Anlaufen, wobei 2 Abende schon ausverkauft sind. Das spricht schon einmal für dieses Suppentheater, sage ich einmal. Ja, wir lassen uns überraschen.
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1: Im Nachrichtenstudio Martina Kofler. Lieferengpässe bei wichtigen Medikamenten in der EU, die soll es künftig nicht mehr geben. Europaparlament und Mitgliedstaaten haben sich in der Nacht auf neue Regeln geeinigt, die die Arzneimittelproduktion in Europa stärken sollen. So will man unabhängiger von Produzenten aus Asien werden. Aus Brüssel, Tim Kuperl.
2: Die Medikamentenknappheit ist in den vergangenen Jahren in ganz Europa schmerzhaft spürbar. Zeitweise sind Schmerzmittel, Antibiotika oder Fiebersäfte für Kinder einfach nicht mehr in Apotheken erhältlich. Ein ganzer Baukasten an EU-Maßnahmen soll das ändern. Ein Baustein, öffentliche Aufträge als Anreiz. Künftig sollen in Europa produzierte Medikamente gegenüber jenen aus Drittstaaten bevorzugt werden können. Ein weiterer Baustein, die gemeinsame Beschaffung. Mehrere EU-Länder können gemeinsam wichtige Medikamente kaufen und das billiger als ein Land alleine. Bevor die neuen Regeln gegen Medikamentenknappheit in Europa in Kraft treten, müssen sie noch vom EU-Parlament und den EU-Staaten formell abgesegnet werden. Normalerweise nur noch Formsache, wenn sich die Unterhändler vorher auf einen Kompromiss einigen können.
1: Nach dem Amoklauf an einer Grazer Schule im vergangenen Juni mit 10 Toten hat die Staatsanwaltschaft die Ermittlungen jetzt abgeschlossen. Der 21-jährige Täter handelte allein, heißt es in einer Aussendung. Es gibt keine Hinweise auf Helfer oder Mitwisser. Nach der Tat hat sich der Amokschütze auf der Schultoilette erschossen. Politikergehälter in Österreich sollten transparent, logisch und nachvollziehbar sein, so steht es im Gesetz. Die Realität sieht aber anders aus, berichtet Laura Franz.
3: In Österreich sollten alle Landeshauptleute so viel verdienen wie ein Minister. In 7 von 9 Bundesländern ist der Bezug aber höher, in 2 niedriger. Der Grund? Regelmäßige Nulllohnrunden. Aber nicht immer für alle Ämter, nicht immer für alle Bundesländer. Auch auf Gemeindeebene gibt es Kuriositäten. Der Innsbrucker Bürgermeister verdient etwa mehr als der Landeshauptmann aus Kärnten. Bürgermeister Johannes Anzengruber selbst sieht darin keine Schieflage.
4: Das ist eine riesengroße Aufgabe. Man hat in Innsbruck als Statutarstadt natürlich auch die Aufgabe des Bezirkshauptmanns noch dazu. Und die ganzen Beteiligungen, ein Budgetvolumen von 650 Millionen oder ein Anlagevermögen von mehreren Milliarden.
3: Doch eigentlich sieht das Politikerbezüge-Gesetz schon seit 1997 vor, Gehälter sollten transparent, logisch und nachvollziehbar sein. Aktuell sind sie aber wieder das, was sie vor der damaligen Reform waren. Ein Flickwerk.
1: Mehr dazu gibt es heute Abend im Report um 21.05 Uhr in ORF 2. Auf dem Areal der OMV-Raffinerie sollen jahrzehntelang sogenannte Ewigkeitschemikalien ins Grundwasser gelangt sein. Ursache dafür sei der bei Feuerwehrübungen eingesetzte Löschschaum, schreibt die Tageszeitung Der Standard. Im Raum Mansfurt wurden demnach erhöhte Werte festgestellt. Das öffentliche Trinkwassernetz soll aber nicht betroffen sein. Das waren die Nachrichten mit Martina Kofler. Und jetzt noch zum Wetter.
5: Im Großteil Österreichs geht es mit sehr windigem Schauerwetter durch den Nachmittag, von Westen her vermehrt auch schon mit Sonne. Im Südosten zieht der flächendeckende, teils gewittrige Regen langsam nach Ungarn ab. Es ist sehr kühl bis kalt, in manchen Alpentälern hat es nur knapp über 0 Grad und Schneeschauer schaffen es zum Teil immer noch bis unter 1000 Meter Höhe. Um 12 Grad sind es im Weinviertel. Morgen Mittwoch wird es mit einem Zwischenhoch überall sonniger und auch wärmer mit immerhin 11 bis 19 Grad. Insgesamt bleibt es aber in der nächsten Zeit unterkühlt und schon am Feiertag kommen von Westen her wieder Regenwolken. So viel zum Wetter von Gerald Holzinger.

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1: Im Nachrichtenstudio Martina Kofle. Dass das Pflegegeld im kommenden Jahr nicht gekürzt wird, wie heute von Sozialministerin Schumann angekündigt, wird von den Hilfsorganisationen begrüßt. Viele Reformen im Pflegebereich lassen aber weiter auf sich warten. Darauf haben Caritas, Diakonie, Hilfswerk, Rotes Kreuz und Volkshilfe bei einer gemeinsamen Veranstaltung heute vor dem Parlament in Wien aufmerksam gemacht.
2: Die Vertreter der Hilfsorganisationen haben vor dem Parlament eine große schwarze Box aufgebaut, die Blackbox Pflegepolitik. Sie kritisieren Reform, Stillstand und fehlende Einbindung durch die Politik. Gerade bei der Pflege zu Hause gibt es etwa immense Lücken und fehlende Unterstützung für die Angehörigen, sagt Diakonie-Direktorin Katharina Moser.
3: Brechen pflegende Angehörige zusammen, dann bricht unser Pflegesystem zusammen. Pflegende Angehörige brauchen Entlastung.
2: Volkshilfedirektor Erich Fenninger betont:
4: Pflege darf keine Frage des Einkommens sein und Pflege darf auch keine Frage des Wohnorts sein.
2: Fenninger fordert mehr Investitionen in mobile Hilfsdienste.
1: Petra Bichler hat berichtet. Wenn ein EU-Land angegriffen wird, müssen die anderen helfen. Diese Beistandspflicht ist heute jedenfalls Thema beim Treffen der EU-Verteidigungsministerinnen und Minister. Tim Kupal in Brüssel, warum gerade jetzt wieder?
5: Grund sind die iranischen Raketenangriffe auf Zypern. Das EU-Vorsitzland hat damals zwar militärische Hilfe von Frankreich und Großbritannien bekommen, will aber jetzt sozusagen schwarz auf weiß wissen, was diese EU-Beistandspflicht eigentlich kann, zu der sich alle EU-Mitgliedsländer verpflichtet haben. Deswegen steht das heute in Brüssel auch auf der Tagesordnung der Verteidigungsminister. Neutrale Länder wie Österreich sagen bisher Beistand, ja, aber das muss ja nicht unbedingt militärisch sein, könnte zum Beispiel auch medizinisch oder technische Hilfe sein. Klar ist, angesichts der zunehmenden Schwächung der NATO, dürfte in der EU auch der Druck auf Österreich in dieser Frage zunehmen.
1: In Brüssel dürfte es bald offiziellen Besuch aus Afghanistan geben. Geplant ist, erstmals Vertreter der islamistischen Taliban-Regierung einzuladen, auf Wunsch mehrerer EU-Staaten, wie es heißt. Bei dem Treffen will man offenbar über Abschiebungen von afghanischen Migranten nach Afghanistan beraten. Zum Terrormassaker der Hamas in Israel am 7. Oktober 2023 soll jetzt ein militärisches Sondertribunal eingerichtet werden. Das hat das israelische Parlament einstimmig beschlossen. Mutmaßliche Täter sollen dort vor Gericht gestellt werden. Etwa 300 Verdächtige sind in Haft. Das Feuer in der Bibliothek des Bundesgymnasiums in Hallein in Salzburg ist durch Brandstiftung ausgelöst worden. Das hat die Spurenauswertung jetzt ergeben. Ein Spürhund hatte bei der Suche nach Brandbeschleunigern gleich mehrmals angeschlagen. Nach den Tätern wird gefahndet. Der Unterricht wird in dieser Woche überwiegend digital abgehalten. Nur die Maturaprüfungen werden in der Schule abgehalten. Das waren die Nachrichten mit Martina Kofler.
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1: Am Mikrofon Martina Kofler. Mit vier Schuldsprüchen und einem Freispruch ist der Prozess gegen ehemalige Klimaaktivisten der aufgelösten letzten Generation vor kurzem in Wien zu Ende gegangen. Unter ihnen die deutsche Studentin Anja Windl. Sie fasste eine bedingte Haftstrafe von 8 Monaten aus. Aus Wien, Thomas Kickinger.
2: Anja Windl musste sich so wie die anderen Angeklagten wegen schwerer Sachbeschädigung und Sachbeschädigung verantworten. Die Aktivisten hatten sich etwa im November 2023 auf der Südautobahn in Niederösterreich auf die Fahrbahn geklebt. Nach einer ähnlichen Aktion auf der Wiener Ringstraße wurde Windl festgenommen. Es wurde aber letztlich keine Untersuchungshaft verhängt. Ihre Strafe von 8 Monaten bedingt ist ebenso nicht rechtskräftig wie die Urteile von 2 anderen Angeklagten. Ein 38-Jähriger hat dagegen seine Geldstrafe akzeptiert. Er war unter anderem bei einer Aktion in der Akademie der Wissenschaft im Mai 2024 beteiligt und hatte dort rote Farbe verschüttet. Insgesamt sind in den Verfahren gegen die letzte Generation 47 Personen angeklagt worden. In einigen Fällen gab es bereits Geldstrafen oder Diversionen.
1: Österreichs Spitäler müssten mehr Plätze für die Basisausbildung von Ärztinnen und Ärzten bereitstellen. Das fordert heute die Ärztekammer. Derzeit gäbe es nämlich einen hochproblematischen Flaschenhals, so Ärztekammerpräsident Steinhardt. Allein in Wien fehlten über 600 Plätze für Jungärzte. Die Wartezeit betrage teilweise 1,5 Jahre. Nach dem Terrormassaker der Hamas in Israel am 7. Oktober 2023 soll jetzt ein militärisches Sondertribunal eingerichtet werden. Das hat das israelische Parlament einstimmig beschlossen. Mutmaßliche Täter sollen dort vor Gericht gestellt werden. Etwa 300 Verdächtige sind in Haft.
3: Ein Gesetzesbeschluss ohne Gegenstimmen, eine Seltenheit im israelischen Parlament. 93-0 Stimmen für die Einrichtung eines militärischen Sondertribunals für die rund 300 mutmaßlichen Terroristen der Hamas und anderer Terrororganisationen, die die israelischen Streitkräfte am 7. Oktober 2023 lebend festnehmen konnten. Am 7. Oktober 2023 haben palästinensische Terroristen aus Gaza rund 1200 Israelis ermordet und 251 nach Gaza verschleppt. Gegen die mutmaßlichen Täter soll das israelische Sondertribunal künftig alle Anklagen erheben können, inklusive der Anklage des Völkermords, wofür in Israel die Todesstrafe verhängt werden kann. Wann das Tribunal die Arbeit aufnehmen kann, ist noch unklar. Menschenrechtsorganisationen kritisieren, dass öffentlicher Druck auf die Richter gerechte Verfahren erschweren könnte.
1: Aus Tel Aviv hat Nikolaus Wildner berichtet. In Innsbruck ist ein 21-jähriger Tiroler zu 3 Jahren Haft verurteilt worden, weil er in einem Nachtlokal mehrmals den Hitlergruß gezeigt hatte. Der Mann ist einschlägig vorbestraft, sagt aber, er könne sich wegen seines starken Alkoholkonsums nicht erinnern. Das Urteil ist nicht rechtskräftig. Das waren die Nachrichten mit Martina Kofler. Und jetzt das Wetter.
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1: Willkommen zum Journal um 5, das sind die Schlagzeilen. Weiter viel Wirbel um die geplante Paketabgabe. EU lädt Taliban nach Brüssel ein, um über Abschiebungen zu verhandeln. Und Spannung vor dem ersten Semifinale heute Abend beim Eurovision Song Contest. Im Journalstudio begrüßt sie Martina Kofler. Die geplante Paketabgabe der Regierung sorgt seit gestern für Diskussionen. Wer online über den Versandhandel einkauft, muss ja ab Sommer in vielen Fällen tiefer in die Tasche greifen. Ab 1. Juli ist die sogenannte Paketabgabe fällig. Christoph Danninger fasst zusammen.
2: Für jedes Paket, das von großen Versandhändlern wie Amazon, Temu oder Shein verschickt wird, müssen künftig 2 Euro an den Staat abgeführt werden. Das gilt für alle großen Versandunternehmen, egal ob sie im In- oder Ausland ihren Sitz haben. Die Paketabgabe müssen zwar die Unternehmen zahlen, sie werden die Kosten aber letztlich auf die Konsumentinnen und Konsumenten abwälzen, sagt Cordula Zerha von der Wirtschaftsuniversität Wien.
3: Ich kann sie explizit als Paketabgabe aufschlagen oder ich kann sie in meiner Kalkulation berücksichtigen.
2: Zudem fällt im Sommer die Zollfreigrenze für Dinge, die außerhalb der EU bestellt werden. Unter einem Warenwert von 150 Euro müssen dann für jedes Paket 3 Euro Zoll gezahlt werden. Dazu kommt noch eine Bearbeitungsgebühr.
1: Kritik an der Maßnahme kommt vom Handelsverband und von der FPÖ. Sie bezeichnen die Abgabe als Inflationstreiber. Eine gute Nachricht gibt es heute am Tag der Pflege für alle, die Pflegegeld bekommen. Anders als Familienleistungen wird das Pflegegeld auch im kommenden Jahr erhöht. Das hat Sozialministerin Schumann heute versichert. Die Hilfsorganisationen fordern dagegen unterdessen, dass die dringend notwendige Pflegereform endlich kommt. Gerade für pflegende Angehörige sei das wichtig. In Brüssel dürfte es bald offiziellen Besuch aus Afghanistan geben. Die EU plant nämlich erstmals Vertreter der islamistischen Taliban-Regierung einzuladen. Hintergrund sind mögliche Abschiebungen aus Europa nach Afghanistan. Aus Brüssel dazu Tim Kupal.
4: Ein genauer Termin für das Treffen steht noch nicht fest, aber EU-Kommissionssprecher Markus Lammer bestätigt, die EU-Kommission habe sich brieflich nach der Verfügbarkeit von Vertretern der de facto Regierung von Afghanistan erkundigt. Ein Folgetreffen auf technischer Ebene nach einem Treffen im Jänner in Kabul. Es gehe vor allem um Abschiebungen von abgelehnten Asylwerbern, die ein Sicherheitsrisiko darstellen würden. Westliche Länder weigern sich, die Taliban-Regierung islamistischer Kämpfer anzuerkennen.
5: This does not by any means constitute a recognition.
4: Das Treffen bedeutet keinesfalls eine Anerkennung der Taliban-Regierung, betont Kommissionssprecher Lammert nachdrücklich.
1: In Großbritannien wächst der Druck auf Regierungschef Keir Starmer. Wie die BBC berichtet, sollen ihm seine Innenministerin und die Außenministerin den Rücktritt nahegelegt haben. Starmer will aber im Amt bleiben, das hat er am Vormittag bei einer Kabinettssitzung bekräftigt. In 4 Stunden ist es soweit. In der Wiener Stadthalle geht das erste Semifinale des 70. Eurovision Song Contests über die Bühne. Die ersten 15 Länder treten an, 10 von ihnen kommen ins Finale. Die Sicherheitsvorkehrungen in der Stadthalle sind hoch, aber auch am Rathausplatz wird täglich vor Veranstaltungsbeginn alles noch einmal kontrolliert. Das gesamte Gelände wird über Dutzende Bildschirme in der Sicherheitszentrale Video überwacht, wie Werner Trinker berichtet.
6: Wie schaut die Standsicherheit der Aufbauten aus? Sind die Fluchtwege frei? Gibt es Stolperfallen? Der Wind, der ja gestern zu einer Räumung des Geländes am Rathausplatz geführt hat, wird ständig überwacht. 80 km/h Windgeschwindigkeit sind die Grenze, so Verena Wohlmacher von der zuständigen MA36.
7: Also wir warten nicht so, bis das wirklich 80 km/h da sind, sondern würden schon vorher handeln, damit wir einfach von einer Gefährdung nicht ausgehen müssen.
6: Für heute ist nicht damit zu rechnen, dass der Wind noch einmal einen Strich durch die Rechnung machen könnte. Hohe Sicherheitsvorkehrungen gelten natürlich vor allem auch in der Stadthalle. Heute beim ersten Halbfinale ist Israel mit seinem Beitrag am Start und immer wieder versuchen ja Aktivisten mit Aktionen gegen die Teilnahme Israels zu protestieren. Für Samstag etwa wurde eine Großdemonstration gegen Israel angemeldet.
1: Werner Trinker hat informiert und ORF 1 überträgt das Semifinale heute live. Das war das Journal um 5 mit Martina Kofler.
0: Und
8: Nun zu Andreas Kimmeswenger und den Kärntner Themen des Tages.
9: Einen angenehmen Nachmittag wünsche ich. Weiterhin kein Brand aus gibt es nach dem größten Kärntner Waldbrand im Lesachtal und das 19 Tage nach Ausbruch des Feuers, berichtet Gerhard Petscher.
10: Erneut sind nämlich heute trotz starken Regens im Lesachtal Glutnester wieder aufgeflammt, nachdem es am Xavereberg im Waldgebiet von Promecken zu einer Rauchentwicklung gekommen ist, die weithin sichtbar war, musste die örtliche Feuerwehr aus dem Lesachtal wieder anrücken, um das neuerliche Aufflammen dieser Glutnester eben abzulöschen. Wegen des doch recht starken Regens in der Region war heute auch kein Erkundungsflug mit einer Aufklärungsdrohne möglich und ist auch nicht mehr geplant. Deshalb wird es heute laut dem Bürgermeister der Gemeinde Lesachtal, Bernhard Knotz, auch kein Brand aus mehr geben. Bei dem Waldbrand, der vor knapp 3 Wochen ausgebrochen ist, sind an die 110 Hektar Wald verbrannt. Wie hoch der Schaden für die Waldbauern tatsächlich ist, wird gerade erhoben. Er dürfte aber mehrere Millionen Euro sein. Als Brandursache konnte mit hoher Wahrscheinlichkeit unachtsam weggeworfene Zigaretten ermittelt werden. Verantwortlich dafür sollen 3 Forstarbeiter aus Serbien sein, die für eine Holzverarbeitungsfirma tätig sind.
9: Die Region um den Wörthersee, den Farkersee und den Kreuzschachersee ist in den kommenden Tagen wieder Treffpunkt der Autotuning-Szene. Ab morgen Abend gibt es in Klagenfurt 5 Veranstaltungen zur XS Car Night, wie das Treffen jetzt offiziell heißt. Man rechnet mit bis zu 20.000 Besuchern. Dementsprechend rüstet sich auch die Polizei. Klagenfurts Stadtpolizeikommandant Hans-Peter Mailänder erwartet aber ein ruhiges Autotreffen.
11: Nachdem ich doch schon 25 Jahre Erfahrung mit diesen GD-Treffen oder wie die Tuning-Treffen heute geheißen haben, muss man sagen, wir haben heuer in Klagenfurt wieder einen Veranstalter, der das sehr professionell durchziehen möchte, der eben entsprechende Events veranstaltet, beginnend mit Mittwoch, Donnerstag, Freitag, Samstag, wo es eben jeden Tag wirklich Programm gibt. Und ich glaube schon, dass er es auch schaffen wird, nachdem er doch sehr gute Kontakte in die Szene hat, dass man da jetzt ein bisschen geordnete Bahnen findet. Natürlich wird es immer schwarze Schafe geben, aber diese schwarzen Schafe werden von uns entsprechend kontrolliert werden. Es gibt eben Spielregeln im Straßenverkehr und diese Spielregeln sind von allen, sowohl Teilnehmern als auch Besuchern, einzuhalten und das wird unser Kontrollschwerpunkt werden.
12: Worauf werden Sie denn da besonders achten?
11: Ja, es ist ja hinlänglich bekannt, dass es in den letzten 10, 15 Jahren immer wieder massive Anrainerbeschwerden wegen dem Lärm, der Lärmentwicklung durch diese getunten Fahrzeuge gegeben hat. Es wird sicherlich wieder verstärkt Lärmmessungen geben, Lärmkontrollen geben. Das wird sich rund um den Zentralraum ausdehnen. Wir werden schauen, wo eben die Szene unterwegs ist, wo entsprechender Kontrolldruck notwendig ist und dort werden die technischen Kontrollen dann durchgeführt werden.
9: Sagt Klagenfurts Stadtpolizeikommandant Hans-Peter Mailänder im Gespräch mit Christoph Klanschnick. Der Landesrechnungshof hat die Pläne zur Sanierung des sozialpädagogischen Zentrums in Klagenfurt geprüft. Das leerstehende Haupthaus, dessen Nutzung seit dem Jahr 2020 behördlich untersagt ist, soll umfassend saniert werden. Binnen 4 Jahren haben sich die Projektkosten nun um fast 80% erhöht, vor allem durch höhere Baupreise und Umplanungen. Der Landesrechnungshof empfiehlt, Einsparungspotenziale zu nutzen und weist auf die noch nicht genutzten Synergien hin. Die österreichische Flugsicherung Austro Control sucht Fluglotsinnen und Lotsen. Am kommenden Montag können sich Interessierte online über den Job informieren, der ein hartes Auswahlverfahren und viel Verantwortung mit sich bringt, aber auch sehr gut bezahlt ist. Gesucht werden Fluglotsen auch auf den Bundesländerflughäfen in Klagenfurt und Graz, berichtet Horst Hartlecker.
13: Fluglotsinnen und Fluglotsen sind verantwortlich für den gesamten österreichischen Luftraum und sorgen dafür, dass sich Fluggeräte nicht zu nahe kommen. Sie geben die Flugroute vor, erteilen Starterlaubnis, geben die Freigabe zur Landung und sind täglich für hunderttausende Fluggäste verantwortlich, die in Österreich starten, landen oder einfach nur drüberfliegen. Die 350 Fluglotsen arbeiten auf dem Tower in Wien, in der Überflugkontrolle in Wien-Erdberg und auf den Bundesländerflughäfen Linz, Salzburg, Innsbruck, Graz und Klagenfurt. Bei Bedarf kann auch dort als Fluglotse gearbeitet werden. Im Vorjahr hat es 1600 Bewerbungen gegeben, 45 Plätze in der Ausbildung konnten vergeben werden, sagt Markus Bohanka von der Austro Control. Bei weitem nicht jeder schafft es durch das sehr strenge Auswahlverfahren.
14: Und da geht es um Konzentrationsfähigkeit, um Stressresistenz. Man muss auch gut im Team zusammenarbeiten können, den gesamten Überblick über den österreichischen Luftraum eben behalten und bewahren können.
13: Schließlich muss noch der Medizintest bestanden werden. Gesucht werden Maturantinnen und Maturanten. Bei einem Online-Informationstag können Interessierte am kommenden Montag alle Infos bekommen und Fragen stellen.
14: Aus ganz Österreich kann man hier teilnehmen und sich ein Bild davon machen, was man als Fluglotsin, als Fluglotse zu tun hat, welche interessanten, spannenden und verantwortungsvollen Aufgaben es da zu erledigen gilt, um den Flugverkehr sicher durch den österreichischen Luftraum zu machen.
13: Und Fragen stellen.
14: Aus ganz Österreich kann man hier teilnehmen und sich ein Bild davon machen, was man als Fluglotse zu tun hat, welche interessanten, spannenden und verantwortungsvollen Aufgaben es da

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0: Kinder schlafen noch. Möchtest du auch einen Tee?
1: Ein Tee wird mich nicht beruhigen. Was war das vorhin? Hast du das auch gehört?
0: Ich weiß es nicht. Ich habe gedacht, ich träume.
1: Verdammt! Das ist schon wieder da!
0: Hol die Kinder!
2: Erwachsene verschwinden. Eine Stadt wird neu gedacht. Ihr hört Kinderreich, wir erfinden unsere Stadt neu. Ein Hörspiel der dritten Klasse der VS Lavandinum.
3: Mama, ich stehe schon auf. Mama! Wo ist sie denn nur? Papa, wo seid ihr denn alle?

0: Maria, steh auf, wir müssen los.
1: Warum schreist du?
0: Die Mama ist nicht da und der Papa auch nicht. Ich glaube, sie sind schon zur Arbeit gefahren.
2: Simon, du spinnst. Mama würde uns nicht einfach alleine lassen.
0: Glaub mir, sie sind nicht da.
2: Mama?
0: Papa?
2: Sei vorsichtig, Simon. Da liegt etwas Kaputtes auf dem Boden.
0: Siehst du, hier stimmt etwas nicht. Mama würde nie eine kaputte Tasse auf ihrem Schlafzimmerboden liegen lassen. Schon gar nicht morgens, wenn wir barfuß laufen.
2: Oh, und die Fenster. Mach sie zu.
0: Komm, wir gehen in die Küche.
2: Da, ihre Handtasche und die Schlüssel.
0: Aber die sind wirklich weg. Kein Zettel, nichts, einfach weg.
2: Ruf die Mama doch an. Sie muss ja irgendwo hier sein.
0: Hier liegt ihr Handy.
2: Mama würde ihr Handy nie einfach auf dem Sofa liegen lassen. Nicht mal im Schlaf. Ruf Papa an. Moment, stell's auf laut, sonst hören wir gar nichts.
0: Hallo? Ist da jemand? Papa?
2: Was war das? Das klang nicht nach Papa.
0: Keine Ahnung.
2: Was machen wir jetzt?
0: Vielleicht gehen wir erstmal in die Schule.

0: Das ist komisch. Normalerweise sitzen doch immer Leute hier auf den Bänken oder spazieren mit ihren Hunden.
1: Stimmt. Herr Bayer mit dem Fido zum Beispiel, der ist sonst immer da.
0: Maria, hinter uns.
1: Das ist Herr Bayers Hund, aber warum knurrt er so? Er kennt uns doch. Fido, komm her, mein Junge.
0: Psst, nicht bewegen.
1: Der, das sieht uns so komisch an. Seine Augen.
0: Vielleicht hat er Angst, oder?
1: Da, rechts! Ein Haus mit offener Tür. Schnell!
0: Das war knapp. Hallo, ist da jemand?
2: Geht weg.
1: Wir tun dir nichts. Wie heißt du?
2: Sigrid. Und ihr? Ihr seid auch noch da?
0: Was meinst du mit auch noch da?
2: Meine Mama, sie ist einfach verschwunden. Sie ist einfach weg. Gestern Nacht, wir wollten ins Bett gehen. Dann war ein Geräusch, wie ein Riss. Und dann war alles sehr hell. Nur für eine Sekunde, aber ich konnte nichts sehen. Als das Licht wieder normal war, war meine Mami nicht mehr da. Nur ihre Brille. Sie lag am Boden. Ich habe sie gerufen, aber sie ist nicht zurückgekommen.
1: Unsere Eltern sind auch verschwunden.
2: Und ihr wisst, was passiert ist?
0: Nein, aber wir finden es raus. Komm mit uns.
2: Ich weiß nicht.
0: Du darfst hier nicht allein bleiben. Es ist zu gefährlich für ein kleines Kind.
2: Gut, aber der Hund da draußen, der ist nicht mehr normal. Der jagt uns.
1: Dann müssen wir hier weg. Zusammen.
0: Er gibt nicht auf. Wir müssen hier raus. Aber wie?
1: Er wird die Tür gleich aufbekommen. Was machen wir?
0: Da, das Fenster. Sie ist genau über dem Müllcontainer draußen. Wenn wir Fido damit ablenken, haben wir vielleicht eine Chance.
1: Aber wie? Ich glaube nicht, dass wir die Tonne umkippen können. Die ist doch sicher schwer.
0: Wir müssen es wenigstens versuchen. Oder willst du den ganzen Tag hier drin bleiben?
2: Die ist schwer. Wenn wir die aus dem Fenster werfen, rennt er vielleicht dorthin.
0: Gute Idee. Maria, du wirfst die Vase. Ich helfe dir aufs Fenster rüber. Sigrid, du machst die Tür auf. Dann können wir abhauen.
1: Bereit?
0: Jetzt schnell! Okay, ich glaube, wir können nicht stehen bleiben. Fido ist weg.
1: Ab zur Schule und Augen offen, nicht dass noch irgendein Verrücktes hier rumläuft.
2: Was war das?
1: Das kam aus dem Supermarkt. Sehen wir nach.
0: Gut, aber wir bleiben unbedingt zusammen. Habt ihr es bemerkt? Keine Autos, nicht mal ein einziger Wagen fährt vorbei.
2: Was war das?
1: Das kam aus dem Supermarkt. Sehen wir nach.
0: Gut, aber wir bleiben unbedingt zusammen. Habt ihr es bemerkt?

0: Geschichte.
1: Ich bin es, Paul. Dachte schon, das ist wieder dieser Hund.
2: Oh, Paul, was machst du hier?
1: Ich hatte Hunger und meine Mama ist gestern Abend verschwunden. Wir waren hier einkaufen und Mama war eh gerade beim Gemüse. Also habe ich Chips genommen, ganz normale Chips. Und dann ist es passiert. Mama war plötzlich ganz still. Alle waren still. Dann war da dieses Geräusch. Und dann wurde alles ganz weiß, ganz hell. Nicht lange, aber lange genug. Als das Licht weg war, war meine Mama weg. Einfach weg. Und die anderen auch. Alle, nur ich war noch da. Ich bin hinter das Regal gekrochen. Stundenlang glaubte ich, ich habe schon gedacht, ich bin der Letzte auf der Welt. Heute in der Früh bin ich raus, nur kurz, und dann habe ich diesen Hund gesehen. Er hat mich gar nicht angeschaut wie ein Hund. Dann bin ich schnell wieder rein und...
3: Genau wie bei uns.
4: Alle Erwachsenen sind verschwunden, immer mit diesem seltsamen Geräusch.
1: Und die Tiere, Herr Beins Hund, der hat mich vorhin fast gebissen. Der war wie wütend.
2: Wir können nicht hier bleiben. Vielleicht finden wir in der Schule Antworten oder andere Kinder.
4: Kommst du mit, Paul?
1: Okay, aber wir brauchen Essen und Trinken. Man weiß nie, ob wir unterwegs Hunger kriegen. Los, worauf warten wir? Packt eure Rucksäcke voll.
3: Aber das ist doch Stehlen.
1: Wir müssen erstmal etwas zum Überleben haben, oder? Wenn wir jetzt zur Schule gehen, wissen wir nicht, was uns erwartet und ob wir mit diesem verrückten Hund überhaupt zurückkommen, um mehr Sachen zu holen.
2: Simon?
4: Er hat recht.
5: Wir müssen die Schule.
3: Was war das?
4: Keine Ahnung, aber wir finden es heraus.
1: Das war echt gruselig, aber irgendwie kommt mir das bekannt vor.
4: Hast du das schon mal gehört?
2: Jetzt, wo du sagst, so ein Geräusch haben wir auch gehört, als Papa angerufen hat. Erinnerst du dich, Simon?
4: Wie auch immer, wenn wir nicht wissen, wer oder was die Stimme sagt, können wir keine Zeit vergehen. Los, zur Schule!

0: Das ist komisch. Normalerweise ist hier doch immer was los. Wo sind alle?
1: Und jetzt nichts. Nicht mal ein Hallo aus dem Sekretariat.
0: Komm, wir gehen zu unserem Klassenzimmer. Vielleicht finden wir da was.
1: Schaut mal. Rucksäcke überall.
0: Da, eine offene Jausenbox mit einem halb gegessenen Apfel.
2: Paul, Igitt, das ist doch ekelig.
3: Weißt, ich hab so einen Hunger.
0: Das ist Johannes Fußballheft. Es liegt noch aufgeschlagen da, als wäre er einfach aufgestanden und weg.
3: Also sind nicht nur die Erwachsenen verschwunden, sondern auch Kinder?
1: Aber warum sind wir denn noch hier? Warum ausgerechnet wir?
0: Vielleicht waren wir an Orten, wo es noch nicht passiert ist, oder?
1: Psst, hört ihr das? Das klingt wie
2: Kreide.
3: Es hat aufgehört.
0: Schnell, wir müssen herausfinden, was das war.
4: Schaut mal, da auf dem Boden, ein Kreis und darin steht...
2: Hier war es. Was soll das heißen?
1: Das war doch nicht da, als wir reinkamen, oder?
0: Vielleicht. Auf jeden Fall erklärt das die Kreidegeräusche. Ich glaube, da ist jemand gewesen.
2: Da kommt jemand.
4: Jemand? Oder was auch immer?

0: das ist, was die Leute verschwinden lässt. Was, wenn es jetzt uns holen kommt?
1: Es kommt hierher.
2: Bibliothek, jetzt!
0: Was machen wir jetzt? Wer kann uns helfen?
3: Es hat uns gefunden.
4: Alle zurück. Leise.
3: Ich habe Angst.
4: Rührt euch nicht. Vielleicht geht es vorbei.
5: Hört auf, euch zu verstecken. Wir sind's, Kinder. Macht auf.
0: Endlich. Wir dachten schon, ihr wärt auch weg.
3: Ihr seid wirklich nur Kinder, oder?
6: Ja, freilich, aber es fühlt sich manchmal nicht so an, als wären wir allein. Das Verschwinden, die Geräusche, etwas stimmt hier nicht.
4: Wir dachten schon, wir wären die Einzigen, die Letzten, dass wir alles allein regeln müssten.
7: Susanne, hörst du mich? Alles in Ordnung? Over.
0: Ja, Günther, over.
7: Gut, aber komm schnell. Ich hab's. Die Stimmen sind kein Zufall. Komm sofort zum Technikraum. Ich zeig's euch. Over.
0: Verstanden. Over und Ende.
8: Susanne, hier ist Paulina. Du sollst zuerst in die Turnhalle. Hier ist das Chaos ausgebrochen. Over.
0: Los, wir müssen zur Turnhalle. Jetzt!
4: In der Turnhalle? Warum haltet ihr euch dort auf?
9: Weil es der einzige Ort, wo wir sicher sind. Zumindest bisher.
6: Keine Sorge, bei uns ist mehr oder weniger alles unter Kontrolle. Ich bin übrigens Kilian. Das da ist Robin.
9: Hallo.
6: Und Susanne kennt ihr schon.
0: Hallo. Und ihr seid?
4: Ich bin Simon. Das ist meine Schwester Maria. Und die ist die kleine Sigrid.
0: Und ich bin Paul. Habt ihr zufällig etwas zum Essen?
3: Unser Paul, der Apfelstaubsauger. Immer hungrig und nie wählerisch.
0: Jedenfalls, alle Erwachsenen sind weg. Wir haben Markierungen gemacht an Orten, wo das passiert ist.
6: Immer da, wo jemand sich etwas Starkes gewünscht hat.
0: Gewünscht? Ja, zum Beispiel, ich wünschte, Mama würde mich nie wieder anschreien. Und dann war sie weg.
4: Das kann nicht sein. Das ist doch nur
6: ein Zufall? Nein, wir haben Beweise.

0: Susanne, da vorne. Die Markierungen bei den Umkleiden leuchten. Ich habe sie etwas mit Phosphor nachgezogen.
1: Sieht gut aus, Marco. Danke.
2: Kilian, wir brauchen noch mehr Bänke für den Sicherheitsbereich. Die Kleinen haben Angst.
3: Lucio, du und du kommt mit. Ihr holt die Bänke aus Klassenzimmer 3. Aber niemand geht allein, klar? Immer zu zweit. Das ist Regel Nummer 1.
1: Susanne, sollen wir die Patrouillen verdoppeln?
4: Da drüben an der Wand. Seht ihr das Plakat? Da planen wir die neue Stadt.
5: Neue Regel. Erstens, keine Wünsche flüstern.
6: Zweitens, Markierungen ist gleich Gefahr.
1: Drittens, immer in Gruppen. Hier wird der Rat der Ältesten sitzen. Wir, die über 12.
7: Ihr organisiert euch wirklich, als ob alles so bleiben wird.
1: Weil wir müssen.
8: Wir wissen nicht, ob die Erwachsenen zukommen, also machen wir das Beste daraus.
9: Genau, und ich sage, wir fangen mit den Wichtigen an. Essen und Sicherheit. Ich habe da eine Liste. Wer sammelt Vorräte? Wer kontrolliert die Markierungen?
10: Also, ich bin voll bei dir mit den Vorräten. Ich heiße übrigens Paul. Und du?
9: Lena, du bist der Paul aus der 3A, richtig? Wir gehen in den Supermarkt und versuchen, die Rucksäcke vollzukriegen.
10: Jawohl!
9: Hier, ein Müsli-Riegel für deine Arbeit.
1: Ich will weder Regel noch Regeln. Jetzt sind die Erwachsenen weg. Endlich können wir machen, was wir wollen. Ich schlage vor, Eis essen den ganzen Tag und keine Schule.
11: Aber was ist, wenn die Erwachsenen doch zurückkommen? Dann kriegen wir Ärger. Vielleicht sollten wir, ich weiß nicht, aufräumen oder so?
1: Aufräumen? Wir müssen die Türen verbarrikadieren. Was, wenn das reinkommt, was die Erwachsenen geholt hat?
8: Ruhig! Eine Sache nach den anderen. Lena, Essen und Sicherheit. Gut. Dumm, deine keine Regelidee ist dumm. Johannes, bitte keine Panik. Und Jasmin, wenn die Erwachsenen zurückkommen, erklären wir es ihnen. Aber jetzt müssen wir zusammenbleiben.
1: Wer sagt, dass du bestimmen darfst?
3: Ich, weil Susanne recht hat.
6: Ich habe eine Idee. Wir machen Abstimmungen, wie bei der Klassenwahl. Jeder darf sagen, was er will.
0: Aber dann stimmen wir ab.
1: Gut, demokratisch. Erster Punkt. Vorräte sammeln. Wer ist dafür?
0: Ich.
12: Ich.
1: Ich bin auch dafür.
12: Und ich.
1: Ihr seid ja wie die Erwachsenen.
8: Gut, zweiter Punkt. Keine Wünsche laut aussprechen. Das ist kein Vorschlag, das ist eine Regel.
1: Als ob ihr wisst, was hier los ist.
13: Susanne, ich hab's. Die Stimmen sind kein Zufall. Sie folgen einem Muster. Komm sofort zum Technikraum. Ich zeig's euch. Over.
8: Verstanden, Günther. Wir sind unterwegs. Over und Ende.
14: Wer ist eigentlich Günther?
3: Und was meint ihr mit Stimmen?
8: Lena, du übernimmst hier. Vorräte, Barrikade, keine Wünsche.
9: Also, ihr habt Susanne gehört. Paul, du kommst mit. Johannes verdoppelt die Patrouillen.
1: Und wenn ich mir wünsche, dass ihr alle verschwindet?
4: Ach, hört nicht auf ihn. Der labert nur groß rum. Am Ende passiert gar nichts.

0: Was ist das alles?
1: Keine Ahnung, sieht aus wie ein Labor.
0: Und wer ist das denn?
2: Das ist Günther, unser Superhirn. Der weiß alles über Frequenzen, Radios und wie man Stimmen entschlüsselt. Ohne ihn hätten wir hier keine Ahnung, was hier los ist. Er ist so wie ein Wissenschaftler, aber in Kindergröße.
3: Technisch gesehen bin ich ein Armaturenfunk-Enthusiast, aber kein Drück-Nerd sagen, reicht auch.
0: Und Günther, du hast wirklich Beweise für das, was hier passiert.
1: Ja, was meint ihr mit Stimmen? Haben die was mit den Wünschen zu tun?
4: Günther hat den ganzen Tag Aufnahmen analysiert. Er sagt, die Stimmen, die wir im Radio oder auf dem Handy hören, sind wie Echos von Wünschen.
5: Echos von Wünschen? Ich verstehe gar nichts.
3: Die Stimmen, das war kein zufälliges Rauschen. Das waren umgekehrte und komprimierte Audiosignale. So wie wenn ihr etwas auf einer Kassette aufnehmt und dann rückwärts abspielt. Aber in diesem Fall hat etwas sie absichtlich verzerrt.
1: Und wie hast du sie denn entschlüsselt?
3: Mit einem Inverse-Frequenzfilter im Programm meines Bruders. Schaut, diese umgedrehten Stimmen. Genau das habt ihr wahrscheinlich gehört, als ihr versucht habt, am Handy eure Eltern zu erreichen. Auch in Computern und Radios tauchen sie auf. Und das, was ihr gerade gehört habt, ist eigentlich...
6: Wenn Mama jetzt verschwinden würde, müsste ich nie wieder ins Bett gehen.
3: Diese Aufnahme ist vom Radio im Musikraum. Habe ich gerade entschlüsselt. Wenn man das Audio verlangsamt... und das Weißrauschen herausfiltert. Hier, schaut auf den Bildschirm. Dann kommen die Stimmen zum Vorschein. Aber es funktioniert nur, wenn der Wunsch wirklich stark war.
2: Günther glaubt, die Radios und Telefone fangen Wunschwellen ein. Wie so eine Art emotionale Antenne.
7: Und wo die Kreidemarkierungen sind, ist das ein Ja-Störker. Als ob die Wünsche die Luft aufladen.
8: Heißt das, dass jedes Mal, wenn ein Kind sich etwas wütend wünscht, dass es aufzeichnet und dann wieder abspielt?
3: Genau. Und es sind nicht nur die Stimmen. Seht ihr dieses Diagramm auf dem Bildschirm? Das sind Soundspitzen, die mit exakten Uhrzeiten übereinstimmen. Jedes Mal, wenn ein Erwachsener verschwand, gab es einen Peak in der Frequenz. Als ob jemand oder etwas den Wunsch aktiviert.
4: Und wie ihr seht, gestern Abend sind alle Erwachsenen verschwunden. Sie waren da und dann waren sie einfach weg. Wir wissen nicht genau, warum oder wohin sie gegangen sind. Aber eins ist klar, ab jetzt müssen wir selber herausfinden, wie wir klarkommen.
3: Nun, das ist nicht ganz richtig. Ich meine, wir wissen jetzt, dass das Verschwinden etwas mit den Wünschen zu tun hat. Das steht fest.
1: Und das bedeutet?
3: Dass es kein Zufall ist. Die Stimmen, die ihr hört, sind aufgezeichnete Wünsche. Aber nicht irgendwelche. Nur die, die mit starken Emotionen gesagt wurden.
9: Ich wünschte, niemand würde mich nerven.
10: Keiner, der sagt, wann wir schlafen müssen.
11: Ich will, dass alle verschwinden.
12: Ich wünschte mir, wir könnten alleine über die Stadt regieren.
4: Wenn Mama jetzt verschwinden würde, müsste ich nie wieder ins Bett.
13: Ich will, dass wir Kinder alleine die Regeln machen.
1: Ich wünschte, ich könnte jetzt tun, was ich will, ohne dass Mama oder Papa da sind.
0: Oh Gott, das hier, das bist du, Simon.
1: Das kann nicht sein, das war nur ein Scherz.
3: Nein, es war ein Wunsch. Und irgendetwas hat ihn erfüllt. Die Geräte fangen diese Wünsche ein, weil sie auf der gleichen Frequenz senden, wie das, was die Erwachsenen verschwinden lässt.
7: Also die Radios sind so wie Wunschfänger?
3: Genau. Und je mehr Kinder denselben Wunsch haben, desto stärker wird das Signal.
1: Das klingt wie ein schlechter Traum. Ich glaube es einfach nicht. Ich verstehe nicht. Warum Handys und Radios?
3: Telefone und Radios benutzen elektromagnetische Wellen, um Informationen zu übertragen. Aber seit die Erwachsenen verschwunden sind, gibt es eine neue Frequenz, die es eigentlich nicht geben dürfte. Hier, seht ihr euch die Grafik. 88,3 MHz. die gleiche auf allen Geräten. Als hätte jemand das Radiospektrum gehackt. Aber nicht mit Technologie, mit etwas anderem.
5: Das klingt alles sehr kompliziert. Ich verstehe gar nichts. Ich will nur wissen, wo meine Mama ist.
3: Ich weiß es nicht. Ich glaube, die Erwachsenen sind gar nicht verschwunden. Ich glaube, wir haben sie in Radiosignale verwandelt.
14: Wenn das so ist, vielleicht können wir es rückgängig machen.
5: Und wie?
15: Susanne, Kilian, kommt sofort in die Turnhalle. Tom, er steht da und wünscht sich Dinge. Er sagt, er will, dass niemand ihm mehr sagt, was er tun soll. Bitte beeilt euch. Over.
3: Wenn er allein wünscht und es klappt, wir müssen sofort dahin. Alle.

0: Ich wünsche mir, dass niemand mir nie wieder sagt, was ich tun soll. Dass alle verschwinden, die mich nerven. Dass ich allein bestimmen kann, was passiert.
1: Tom, was hast du getan? Tom, gib mir das Walkie-Talkie zurück.
0: Endlich! Ich dachte schon, ihr kommt nie.
1: Tom, hör auf! Du weißt nicht, was du tust.
0: Doch, ich bestimme jetzt. Ich entscheide, wer bleibt und wer geht. Und ihr? Ihr seid lästig.
2: Die Frequenz, sie reagiert auf ihn.
3: Dann stoppen wir ihn. Tom, gib mir das Walkie-Talkie. Jetzt.
0: Warum? Damit du bestimmen kannst? Nein!
1: Hör zu, wir müssen zusammen wünschen, gleichzeitig.
2: Ja, wenn wir alle denselben Wunsch haben, können wir seine Frequenz überschreiben.
1: Alle, schließt die Augen, denkt an dasselbe. Wir wünschen uns, dass Tom aufhört, dass wir zusammen entscheiden, jetzt.
4: Es funktioniert.
0: Simon, geht es dir gut? Bist du verletzt?
3: Mir geht es jetzt gut.
1: Tom!
0: Sie hat gelacht. Die Stimme. Sie hat gesagt, ich darf...
1: Tom, beruhige dich. Alles wird wieder.
0: Aber die Stimme...
3: Jetzt wissen wir, wie es geht. Bei Tom hat es funktioniert. Wenn wir alle denselben Wunsch haben, dann können wir die Eltern zurückholen.
5: Genau, wir machen es so wie vorhin. Alle gleichzeitig, konzentriert.
1: Okay, 3, 2, 1.
6: Wir wünschen uns, dass alle Erwachsenen sicher zurückkommen.
7: Warum passiert nichts?
8: Warum kommt niemand?
9: Wo ist meine Mama?
10: Vielleicht, weil ich mir gerade wünsche, dass ich nie wieder Spinat essen muss oder dass meine Mama mir nie wieder sagt, ich soll mein Zimmer...
0: Vielleicht funktioniert es nicht, weil wir es uns nicht wirklich wünschen oder weil wir nicht stark genug daran glauben.
2: Nein, das ist es nicht. Die Frequenz, sie reagiert einfach nicht. Nicht wie bei Tom. Ich verstehe nicht. Warum hat es bei ihm funktioniert und bei uns nicht?
3: Oder vielleicht wollen sie gar nicht zurück. Vielleicht können sie nicht.
1: Dann müssen wir uns jetzt eine Frage stellen. Was machen wir, wenn sie nicht zurückkommen?
3: Wir müssen zusammen entscheiden, wie eine echte Gemeinschaft.
1: Aber wie? Indem wir Regeln aufstellen. Zusammen. Indem wir uns fragen, was wollen wir für eine Stadt? Was wäre anders? Was wäre besser?
11: Keine Schule.
3: Mehr Spielplätze.
12: Dass niemand allein ist, wenn er Angst hat.
13: Und kein Spinat. Nie wieder.
0: Nein, wenn wir wirklich alles ändern, wie wird unsere Stadt dann aussehen?
11: Nur Spielplätze und Eis jeden Tag.
3: Nein, wartet, ich meine wirklich anders. Nicht nur keine Regeln, sondern bessere. Stellt euch vor, eine Stadt, in der Kinder mitbestimmen. Aber nicht, weil wir alles durcheinander bringen wollen, sondern weil wir mitreden dürfen, weil wir ernst genommen werden.
0: Wie beim Essen, meine Mama hat immer gesagt, iss dein Gemüse, das ist gut für dich. Aber sie hat nie gefragt, warum ich es nicht mag. Vielleicht hätte ich ihr erklären können, dass ich es anders zubereitet haben will. Kleine Dinge, aber die zählen.
5: Oder wie in der Schule, die Lehrer entscheiden alles. Wann wir Pause machen, was wir lernen, sogar wie wir sitzen sollen. Aber wir sind die, die da täglich hocken. Warum fragen sie uns nicht?
3: Vielleicht wollen wir gar nicht keine Regeln. Vielleicht wollen wir nur, dass die Regeln Sinn machen.
1: Genau, es geht nicht darum, dass die Erwachsenen verschwinden, sondern dass sie zuhören, dass sie verstehen, wir möchten mitmachen.
10: Aber wir haben jetzt genau das Gleiche gemacht wie sie. Wir haben sie weggewünscht. Und jetzt sind wir allein.
3: Vielleicht sind Regeln gar nicht schlecht. Vielleicht sind sie nur schlecht erklärt.
2: Wenn wir die Stadt neu erfinden, dann brauchen wir Regeln, die alle verstehen.
9: Und wenn die Erwachsenen zurückkommen, werden sie uns zuhören?
2: Wartet! Die Frequenz, sie ändert sich.
14: Ihr redet von Regeln, aber ihr versteht nicht, was ihr angerichtet habt.
2: Die Frequenz, sie reagiert auf unsere Diskussion.
3: Dann fragen wir sie, hey, Ding, Wie bringen wir die Erwachsenen zurück?
14: Ihr müsst euch wirklich einig sein.
0: Alle müssen denselben Wunsch haben, gleichzeitig.
2: Das ist es. Die Frequenz, sie verstärkt sich, wenn mehrere denselben Wunsch äußern, wie bei einem Chor.
5: Aber früher haben wir doch alles gleichzeitig gewünscht, dass die Erwachsenen zurückkommen. Und es hat nicht funktioniert.
0: Vielleicht waren wir uns heimlich nicht alle einig.
9: Dann versuchen wir es wieder, diesmal in Ernst.
0: Und wenn ich mir nicht wünsche, dass die Erwachsenen zurückkommen?
14: Dann wird es interessant.
1: Wir müssen alle denselben Wunsch denken. Gleichzeitig, das ist die einzige Chance, die Erwachsenen zurückzuholen.
2: Ich habe die Frequenzen auf alle Radios und Handys übertragen. Wenn wir jetzt wünschen, wird das Signal stark genug sein.

0: Es hat nicht funktioniert.
1: Susanne?
2: Mama?
1: Die Erwachsenen sind zurück.
3: Paul, du lebst noch?
1: Ja, aber nie wieder Spinat. Niemals.
0: Mama, du bist zurück?
3: Oh, mein Schatz, du bist so groß geworden und schmutzig, na klar.
4: Mama, ich dachte, du kommst nie wieder.
3: Komm her.
5: Alles in Ordnung, Tom?
6: Du hast recht gehabt. Es ist viel interessanter ohne sie.
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geht. So, einen schönen guten Abend, sehr verehrte Damen und Herren. Herzlich willkommen im Kulturforum Villach. Nicht nur Sie hier im Raum, im Kulturhof, sondern auch die Zuhörer und Zuhörerinnen am Radio, im Radio Agora. Heute am Dienstag, der Jazz Train ist unterwegs, eine Geschichte, die schon lange zurückliegt, die wir erfunden haben, damals in den Ende der 90er Jahre, damals schon, und die immer noch lebt, dass der Jazz Train unterwegs ist und hier auch noch Live-Veranstaltungen hier im Radio bringt. Mein Name ist Hans Jalowetz und ich bin einer, der ein unermüdlicher fast schon ist im Radio. Ich mache bis zu 12 Stunden im Monat Radiosendungen, so wie nächste Woche Music Unlimited ab 8 bis 10, dann den Jazz Train und jeden Sonntag von 0 bis 6 Uhr morgens Round Midnight Jazz and More. Auf die Sendung ich Sie besonders hinweisen möchte, denn die heurigen Sendungen stehen ganz im Zeichen des 100. Geburtstages von John Coltrane und von Miles Davis. Davis, der im Mai seinen 100. feiert, Coltrane dann am 23. September. Coltrane und Davis sind auch im Mittelpunkt des heurigen Jazz-Hochburg, die in der Zeit vom 28. bis 25. Juli in Laneck, in Villach und in Feldkirchen stattfindet, mit einem sehr, sehr international prominent besetzten Programm. Die Tribute to Coltrane, da ist Isaiah Collier, einer der großen Stars des internationalen Jazz zurzeit. Und der kommt nach Villach, das ist eine wirkliche Sensation. Nach Laneck kommt zum Beispiel James Brandon Lewis, der im letzten Jahr der Musiker des Jahres von Downbeat war. Oder die zwei Doyens des europäischen Jazz, Gianluigi Trovesi und Henri Texier. Umrahmt wird das noch mit zwei Tribute-Konzerten für Miles Davis, nämlich von Daniel Nössig mit Austrian Summit und mit Lorenz Raab, seinem Septett In a Silent Way. Das Programm ist schon länger fertiggestellt, aber noch nie so früh gedruckt worden wie jetzt. Nämlich es liegt draußen bei der Abendkasse und die Plakatierung beginnt dann auch. Und ich würde empfehlen, da jetzt schon die Nachfrage groß ist, sich rechtzeitig für die einzelnen Veranstaltungen Karten zu reservieren. Würde ich meinen, zu relativ modesten Preisen. Denn wenn ich so in die Gegend schaue, was das andere kostet, so ist das sehr kamot. Apropos kamot, das war auch ein großartiger

Jazzsaal in Klagenfurt zur damaligen Zeit. So, das war jetzt die Einführung für die Hörerinnen und Hörer und für Sie, sehr verehrte Damen und Herren, hier im Kulturhof. Freut mich, dass Sie so zahlreich heute gekommen sind und auch die Hörerinnen und Hörer, die ja bei Radio Agora besonders gut bedient werden mit ihrem Programm zwei- und mehrsprachig, die heute am Dienstag eine außerordentliche Jazz-Sendung erleben. Sie hören heute zum ersten Mal fünf Schweizer auf der Bühne. Das hat aber einen Grund. Denn warum gerade heute? Denn Sie wissen ja, am kommenden Freitag wird in der Schweiz die Eishockey-Weltmeisterschaft eröffnet. Und wir haben versucht, die Schweizer, weil die Österreicher spielen ja auch gegen Schweizer, von dort wegzulocken. Denn alle fünf sind Eishockey-Fans und die werden ihnen wahrscheinlich bei der Stimmung dann abgehen, sodass die Österreicher wahrscheinlich dort größere Chancen haben werden, als wenn die dort noch wären. Deshalb heute hier das Konzert am 12. Mai. Und es ist eine ganz besondere Band, die Pilgrim Band von Christoph Irnier, die seit 13 Jahren besteht und die in Europa einen besonderen Stellenwert im zeitgenössischen Jazz einnimmt. Vor allem Christoph Irnier, der nicht nur mit diesem Quintett brilliert, sondern auch im Trio mit Raffaele Bosar oder mit dem Israeli Safarassir, der auch bei Intakt unter Vertrag steht und in Italien, Frankreich, Deutschland immer wieder für Furore sorgt. Sein Quintett heute besteht aus dem großartigen Pianisten, der mich erinnert hat an Wladimir Tretjak, der Eishockey-Tormann von ZSKA Moskau, die haben einmal in Klagenfurt gespielt in einem KAC. Und der ist auf den Trainingsplatz gegangen und hat mit den Bälle jongliert. Und unser großartiger Pianist, der heute hier zugegen ist, nämlich Stefan Ebi, hat Bällen gespielt, bevor er hier zum Soundcheck gekommen ist. Das war der Heinz-Brüller-Geschichte schon. Also Stefan Ebi am Piano. Dave Giesler bedient heute die Gitarre und auch verschiedene kleine elektronische Sachen, die aber beim Soundcheck völlig untergegangen sind. Dann haben wir zum Glück Raffaele Bosar, der schon dreimal in Villach zu Gast war mit unterschiedlichen Bands am Bass. Ein großartiger Musiker. Und zum Schluss nicht Ziv Hoyers am Schlagzeug, sondern ja, das ist der klassische Hänger jetzt. Er wird sich dann selber vorstellen, beziehungsweise Christoph Irniger wird sich auch vorstellen. So, lange Rede für Sie zu Hause, ein bisschen Einführung, aber für Sie zu Hause etwas Langweiliges. Und hier im Saal begrüßen Sie sehr herzlich, sehr verehrte Damen und Herren, Christoph Irnigers Pilgrim. Zwei Sätze mit einer Pause von 10 Minuten.

ganz herzlichen Dank. Das ist Monsieur Stefan Abbey am Piano. Mr. Dave Gisler on the guitar. Michael Stulz am Schlagzeug. And the unstoppable Raffaele Bossart am Bass. Vielen herzlichen Dank. Das Publikum ist ebenso liebenswürdig wie die Gastgeber. Ganz herzlichen Dank. Wir sind hier gut angekommen nach einer langen Fahrt und sind wunderbar willkommen geheißen worden, haben wunderbar gespiesen. Ganz herzlichen Dank. An Hans und Gabi und alle Involvierten. Ja, wir sind Pilgrim aus der Schweiz und wir, die Band existiert seit 13 Jahren. Wir spielen ein, wir spielen Stücke für euch heute Abend. Die haben wir schon viel gespielt und haben sie auch mehrfach aufgenommen im Studio und live. Und wir haben begonnen mit einem dieser Stücke, das auch genau auf zwei verschiedenen Aufnahmen existiert. Das war Calling the Spirits und haben nun ein weiteres Stück gespielt mit dem Titel Hendrix, das, wie es der Name sagt, dem wunderbaren Trompeter gewidmet. Nein. Wir verstehen uns. Genau. Ja, dann schauen wir mal, wohin die Reise weitergeht.

0: Vielen herzlichen Dank. Wir machen kurze Pause. Danke.
1: 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Nur kurz muss ich sledi kratka Pause. 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Ja, liebe Hörerinnen und Hörer, das war also das erste Set von der Band Pilgrim, die sich rund um den Herrn Christoph Ehringer formierte. Christoph Ehringer spielte am Tenorsaxophon. Eben wie Sie unschwer hören können, befinden wir uns mitten im Publikum hier im Kulturhof in Villach in der Lederhagasse 15. Aber nichtsdestotrotz, neben Christoph Ehringer am Tenorsaxophon standen für Sie noch auf der Bühne Stefan Eby am Piano, Dave Giesler an der Gitarre, Rafaele Bossart am Bass und Michael Stulz an den Drums. In Kürze folgt dann noch das zweite Set der Band, aber wie Sie wissen, 10 Minuten Pause bei so Live-Geschichten kann auch gerne bedeuten, dass sich das Ganze um ein, zwei Minuten verzögert, denn bei einer gemütlichen Zigarette kann man ja auch gut einmal ein paar Themen anreißen, die sonst noch nicht erwähnt wurden. Und zu diesem Thema auch, ich habe etwas, das ich noch unbedingt sagen muss und noch nicht erwähnt habe, nämlich ein ganz großer Dank geht auch hinaus an unsere beiden Sendungsmacher Jenny Carmen Petauer von der Sendung Bullerias sowie Carlos Arriagada von der Sendung Noche Latina. Die beiden haben uns nämlich netterweise ihre Sendezeit zur Verfügung gestellt. Jenny wäre von 20 Uhr und 6 Minuten bis 21 Uhr mit euch, also genau bis vor 10 Minuten. Und seit 10 Minuten sollte eigentlich Carlos Arriagada mit Noche Latina wie immer live in unserem Studio sitzen und die Sendung auch live für Sie abwickeln. Danke euch beiden für die Sendezeit und ab nächster Woche, wie gewohnt, gibt es jeden Dienstag von 20 bis 23 Uhr auf Radio Agora die lateinamerikanische Nacht. 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

So, sehr verehrte Damen und Herren, willkommen zum zweiten Set des heutigen Konzertes mit Christoph Irniger und Pilgrim. Willkommen zu Hause an den Radioapparaten auf Radio Agora, Sendefrequenz 105,5 oder im Livestream agora.at. Willkommen auch hier wieder im Kulturhof, eine Veranstaltung des Kulturforum Villach, sehr verehrte Damen und Herren. Und zwei Hinweise noch für die nächsten Konzerte. Am kommenden Donnerstag, den 21. 21. Mai um 20 Uhr das nächste Konzert hier mit einem großartigen Saxophonisten aus New York, der erstmalig hier in Österreich gastiert, Michael Foster, der mit Steve Swell, der Posaunenlegende, Michael Griner und Eberhard Weber hier spielen wird. Und das letzte Konzert vor der Fußballweltmeisterschaft am 10. Juni wird dann ein wunderbares Trio sein mit Ikone Kimura am Klavier, Barry Guy am Bass und Jerry Hemingway am Schlagzeug. Das sind die nächsten zwei Konzerte, zwei, würde ich sagen, musikalische Juwele. Und ja, das wäre alles gesagt für Sie hier im Saal und für Sie zu Hause an den Transistorapparaten. Willkommen zum zweiten Set, sehr verehrte Damen und Herren, Christoph Irnigers Pilgrim.

0: Ganz herzlichen Dank und willkommen zu diesem zweiten Set. Das waren beides zwei Stücke, die sich ungefähr plus minus dem gleichen Thema widmen, nämlich so zu sagen, dem kindlichen Staunen. Das erste Stück war Marvel, was so viel heißt wie Wunder, wo es so ungefähr darum geht, wie es sich anfühlen muss, wenn man als Kind das erste Mal den Eiffelturm live sieht. So ungefähr so etwas, was ich zumindest bei meinen Kindern beobachten konnte und was mich sehr entzückt hat. Das zweite war...
1: Was?
0: Ja, das Ding ist, ab und zu rede ich, aber ich denke gar nicht dabei. Und ja, ich meine, das ist anstrengend, oder? Ich war jetzt da gerade ziemlich weg wegen dieser... die Band hat mich da unglaublich... es hat sich gerade unglaublich gut angefühlt und ich war weg und ich habe jetzt geredet und ich wusste gar nicht, was ich sage. Stefan Abbey am Piano. Stefan Abbey. Hat ein wunderbares Trio. Es gibt auch sehr viele CDs auf dem Markt. Bandcamp, bitte geht vorbei und dann bekommt ihr noch viel mehr solche wunderbaren Welten zu hören. Michael Stulz am Schlagzeug. Dave Gisler an der Gitarre. Raffaele Corrado Giacomo Bossart. Das zweite Stück, das wir gespielt haben, war Crosswinds. Und Crosswinds hat ebenfalls mit so etwas zu tun, nämlich mit den Seitenwinden beim Anflug mit dem Flugzeug, die zwei Gefühle in mir auslösen. Das eine ist Angst, dass wir abstürzen. Das andere ist ebenso dieses Wunder irgendwie, so dieses kindliche, dieses Verzaubertsein durch dieses Wunder des Fliegens. Ja, wie gesagt, zwei kindliche Gefühle. Und wir werden noch ein bis zwei Stücke spielen zum Schluss und ich werde auch nichts mehr sagen. Bis dahin, um das Risiko zu vermeiden, wieder irgendwo anders zu sein. Vielen herzlichen Dank nochmals allen Beteiligten, auch am Sound und einfach alle und euch, wunderbares Publikum, fürs Kommen. Wir sind Pilgrim. Vielen Dank.
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